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1: Genau jetzt geht irgendwo die Sonne auf. 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
2: Ich bin Felix Becker und das wird der Tag. Im Bundesfinanzministerium beginnt heute ein neuer Branchendialog über Start-ups und schnell wachsende Unternehmen in Ostdeutschland.
3: Der Auftakt findet am Mittag im Ministerium in Berlin statt. Im Mittelpunkt stehen Start-ups und sogenannte Scale-ups aus den ostdeutschen Bundesländern. Die Veranstaltung beginnt um 13 Uhr. Mit dem Dialog will das Ministerium den Austausch mit der jungen Unternehmensszene in Ostdeutschland intensivieren. Ulrike Klein, Redaktion.
2: Für Schülerinnen und Schüler in Sachsen beginnt heute das neue Schuljahr.
4: Die Sommerferien sind am Freitag zu Ende gegangen. Am Samstag wurden bereits die neuen Erstklässler eingeschult. Heute beginnt nun für alle Schülerinnen und Schüler regulär der Unterricht. Damit starten auch tausende Erstklässler erstmals in eine vollständige Schulwoche. Autofahrer müssen sich morgens rund um die Schulen wieder auf deutlich mehr Kinder im Straßenverkehr einstellen. Timo Wiesner, Redaktion.
2: Das Infomobil des Deutschen Bundestages ist heute zum letzten Mal in Pirna zu Gast.
5: Der 17 Meter lange Ausstellungstruck steht auf dem historischen Marktplatz und ist heute von 9 bis 14 Uhr geöffnet. An interaktiven Stationen können sich Besucher darüber informieren, wie der Bundestag arbeitet, wie Gesetze entstehen und welche Aufgaben die Abgeordneten haben. Mitarbeiter beantworten außerdem Fragen zur parlamentarischen Arbeit. Danach setzt das Infomobil seine Sommertour am Donnerstag in Sebnitz fort. Noah Ulrich, Redaktion.
2: Der heutige 17. August steht im Zeichen eines ganz besonderen Aberglaubensklassikers. International wird heute der Ehrentag der schwarzen Katze begangen. Tierschutzvereine nutzen den Aktionstag, um auf ein anhaltendes Problem aufmerksam zu machen. Schwarze Katzen warten in Tierheimen im Schnitt deutlich länger auf eine Vermittlung als ihre getigerten oder dreifarbigen Artgenossen. Grund dafür sind oft alte Mythen und Vorurteile, die sich bis heute halten. Jetzt kompetent und zuverlässig das Wetter bei uns in Berlin und Brandenburg. In den kommenden Stunden viele Wolken und meist trocken. Der Schlagerradio-Wettertrend, der Montag präsentiert sich wechselnd bis stark bewölkt. Zunächst vereinzelt Regen, am Nachmittag von Nordwesten Schauer und örtliche Gewitter. Die Temperaturen erreichen 20 bis 23 Grad.
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1: Ich bin Felix Becker und das wird der Tag. Im Bundesfinanzministerium beginnt heute ein neuer Branchendialog über Start-ups und schnell wachsende Unternehmen in Ostdeutschland.
2: Der Auftakt findet am Mittag im Ministerium in Berlin statt. Im Mittelpunkt stehen Start-ups und sogenannte Scale-ups aus den ostdeutschen Bundesländern. Die Veranstaltung beginnt um 13 Uhr. Mit dem Dialog will das Ministerium den Austausch mit der jungen Unternehmensszene in Ostdeutschland intensivieren. Ulrike Klein, Redaktion.
1: Für Schülerinnen und Schüler in Sachsen beginnt heute das neue Schuljahr.
3: Die Sommerferien sind am Freitag zu Ende gegangen. Am Samstag wurden bereits die neuen Erstklässler eingeschult. Heute beginnt nun für alle Schülerinnen und Schüler regulär der Unterricht. Damit starten auch tausende Erstklässler erstmals in eine vollständige Schulwoche. Autofahrer müssen sich morgens rund um die Schulen wieder auf deutlich mehr Kinder im Straßenverkehr einstellen. Timo Wiesner, Redaktion.
1: Das Infomobil des Deutschen Bundestages ist heute zum letzten Mal in Pirna zu Gast.
4: Der 17 Meter lange Ausstellungstruck steht auf dem historischen Marktplatz und ist heute von 9 bis 14 Uhr geöffnet. An interaktiven Stationen können sich Besucher darüber informieren, wie der Bundestag arbeitet, wie Gesetze entstehen und welche Aufgaben die Abgeordneten haben. Mitarbeiter beantworten außerdem Fragen zur parlamentarischen Arbeit. Danach setzt das Infomobil seine Sommertour am Donnerstag in Sebnitz fort. Noah Ulrich, Redaktion.
1: Der heutige 17. August steht im Zeichen eines ganz besonderen Aberglaubensklassikers. International wird heute der Ehrentag der schwarzen Katze begangen. Tierschutzvereine nutzen den Aktionstag, um auf ein anhaltendes Problem aufmerksam zu machen. Schwarze Katzen warten in Tierheimen im Schnitt deutlich länger auf eine Vermittlung als ihre getigerten oder dreifarbigen Artgenossen. Grund dafür sind oft alte Mythen und Vorurteile, die sich bis heute halten. Jetzt kompetent und zuverlässig das Wetter bei uns in Berlin und Brandenburg. In den kommenden Stunden viele Wolken und meist trocken. Der Schlagerradio-Wettertrend, der Montag präsentiert sich wechselnd bis stark bewölkt. Zunächst vereinzelt Regen, am Nachmittag von Nordwesten Schauer und örtliche Gewitter. Die Temperaturen erreichen 20 bis 23 Grad.
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0: Ländern. Die Veranstaltung beginnt um 13 Uhr. Mit dem Dialog will das Ministerium den Austausch mit der jungen Unternehmensszene in Ostdeutschland intensivieren. Ulrike Klein, Redaktion.
1: Für Schülerinnen und Schüler in Sachsen beginnt heute das neue Schuljahr.
2: Die Sommerferien sind am Freitag zu Ende gegangen. Am Samstag wurden bereits die neuen Erstklässler eingeschult. Heute beginnt nun für alle Schülerinnen und Schüler regulär der Unterricht. Damit starten auch tausende Erstklässler erstmals in eine vollständige Schulwoche. Autofahrer müssen sich morgens rund um die Schulen wieder auf deutlich mehr Kinder im Straßenverkehr einstellen. Timo Wiesner, Redaktion.
1: Das Infomobil des Deutschen Bundestages ist heute zum letzten Mal in Pirna zu Gast.
3: Der 17 Meter lange Ausstellungstruck steht auf dem historischen Marktplatz und ist heute von 9 bis 14 Uhr geöffnet. An interaktiven Stationen können sich Besucher darüber informieren, wie der Bundestag arbeitet, wie Gesetze entstehen und welche Aufgaben die Abgeordneten haben. Mitarbeiter beantworten außerdem Fragen zur parlamentarischen Arbeit. Danach setzt das Infomobil seine Sommertour am Donnerstag in Sebnitz fort. Noah Ulrich, Redaktion.
1: Der heutige 17. August steht im Zeichen eines ganz besonderen Aberglaubensklassikers. International wird heute der Ehrentag der schwarzen Katze begangen. Tierschutzvereine nutzen den Aktionstag, um auf ein anhaltendes Problem aufmerksam zu machen. Schwarze Katzen warten in Tierheimen im Schnitt deutlich länger auf eine Vermittlung als ihre getigerten oder dreifarbigen Artgenossen. Grund dafür sind oft alte Mythen und Vorurteile, die sich bis heute halten.
4: Jetzt kompetent und zuverlässig das Wetter bei uns in Berlin-Brandenburg. Die Schlagerradio-Wetterreporter melden 18 Grad in Berlin-Mitte am Alex, 17 Grad in Eberswalde am Zoo, 18 Grad in Frankfurt-Oder am Oderturm, 19 Grad in Cottbus am Rathaus, 18 Grad in Potsdam im holländischen Viertel und 17 Grad in Brandenburg am Dom. Der Tag bei uns heute startet wechselhaft. Im Laufe des Tages gibt es einen Mix aus Sonne und Wolken, aber auch Schauer und kräftige Gewitter. Die Tageshöchstwerte liegen bei 20 bis 23 Grad. Der Schlagerradio-Wettertrend. Morgen geht es mit einem Mix aus Sonne und Wolken weiter. Da bleibt es überwiegend trocken, nur zeitweise kann es mal regnen. Die Tageshöchstwerte liegen da bei 19 bis 21 Grad.
5: Hier ist der Schlagerradio-Verkehrsservice. Im Moment keine Störungen. Staus und Blitzer kostenlos melden. 08000 79 89 99. Kommen Sie alle gut an.
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5: 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Hier ist der neue Schlagerradio Morgen mit Inka und Norman. Guten Morgen.
7: Guten Morgen.
5: Schneller zurück zur Musik. Hier ist Roland Kaiser und Kurios.

0: Wer ist Ann-Sophie? Was für eine tolle Nummer und was für eine komische Frage.
1: Ja.
0: Uta Brisan, hier ist Inka.
1: Guten Morgen.
0: Norman, der neue Schlagerradio morgen 10 nach 5.
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0: Laura, Marc und Amber hier bei Schlagerradio. Amber, das ist die Schwester von Laura und die hat eine sehr hohe Stimme, wenn sie spricht. Da wird sie oft kritisiert, war bei uns auch im Interview. Wir haben sie ja kennengelernt bei der Schlagerreise auf Mallorca. Und ja, weil es irgendwie Hate gab, Hass auf ihre Stimme irgendwie, jemand sich komisch geäußert hat, gibt es eine Runde Liebe, die jetzt hier zusammen gemacht haben. Also finde ich einen schönen Power-Song. So, Montagmorgen, wir starten eine neue spannende Woche. Es ist 17 Minuten nach 5.
1: Wer kennt diese chaotische und laute Familie noch?
2: Ihr seid doch nicht ganz dicht, Jungs. Die stinkigen, ungewaschenen Unterhosen nach Amerika mitzukommen.
3: Die meint dich? So blöd kann doch nur einer sein. Ich werfe mich extra in Schale und du läufst rum wie ein Penner.
4: Bleib in der Flieger.
3: Der Flieger? Du hast wohl einen Hitzestau in deiner Gurke. Glaubst du, die holen uns mit dem Jumbo-Set zu Hause ab?
5: Könnten Sie den albernen Namen wiederholen?
6: Eine Familie zum Knutschen in Menschen.
0: F-O-L-L-D-D-E, ja, das sind die Flodders, ne?
1: Die Flodders sind zurück.
0: Um und, Gottes Willen.
1: Ja, lustig, oder? Mit ordentlich Chaos im Gepäck. Jetzt 40 Jahre nach dem ersten Kultfilm kommt jetzt die berühmt-berüchtigte niederländische Familie als neue Comedy-Serie zurück.
0: Also ich habe es nie gesehen in den 80ern. Ich weiß auch nicht, das ist immer einfach zu krass, zu hart.
1: Ja, das ist schon hart, ne? Ja. Die sollen ja so verrückt sein,
0: in den 80ern war ich eher so Trio mit vier Fäusten, Alf und all diese Dinge. Aber das war mir einfach eine Nummer zu viel.
1: Ich glaube auch, dass ich es gerade so, ich bin so durchgeschlittert. Ich bin genau da geboren, wo ich es dann nicht mehr geguckt habe. Aber ich kenne auch das Sprichwort, hier sieht es ja aus wie bei Flodders.
0: Aha.
1: Wenn mein Zimmer nicht aufgeräumt war, musste ich mir sowas manchmal, oder wie bei Hempels unterm Sofa.
0: Ja, da haben deine Eltern die Flodders geguckt, ja.
1: Ja, haben sie auch.
0: Und das kommt jetzt wieder neu aus Holland, ja?
1: Genau, da gibt es jetzt eine neue Serie, da geht es jetzt um Mähroboter, Matcha-Bars und perfekt gepflegte Vorgärten, also alles ein bisschen moderner, aber mit dabei wieder Tatjana Simic als Keith Senior und 6 Folgen gibt es dann ab dem 3. September bei RTL und RTL+.

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3: Ich bin Jerome Nussbaum. Ein großer Waldbrand in Belgien breitet sich weiter Richtung Deutschland aus. Im nordrhein-westfälischen Monschau sind deshalb am Abend die ersten Häuser evakuiert worden.
4: Die Flammen standen am frühen Morgen nur etwa 300 Meter vor den Wohngebäuden. 17 sind laut Feuerwehr betroffen. Sie stehen in den Ortslagen Ruitsdorf und Geisberg. Rund 30 Menschen mussten sich in Sicherheit bringen. Es gibt eine Notunterkunft. Zwischen dem Feuer und den Häusern liegen Wiesen. Die Einsatzkräfte hoffen darauf, die Gebäude retten zu können. Dazu wurden die Wiesen seit dem Abend komplett mit Wasser getränkt. Zur Unterstützung wurden auch Feuerwehrleute aus Deutschland angefordert. Ulrike Klein, Redaktion.
3: Grünen-Bundeschef Banaschak ruft die CDU dazu auf, nach den Landtagswahlen im kommenden Monat auch mit der Linkspartei zu sprechen. In einer Situation, in der Antidemokraten Einfluss bekommen könnten, müssten Demokraten miteinander gesprächsfähig sein, sagte er im ZDF. Die CDU lehnt jedoch Koalitionen und ähnliche Formen der Zusammenarbeit mit der Linken ab, ebenso mit der AfD. Dies könnte nach den Wahlen in Mecklenburg-Vorpommern und auch Sachsen-Anhalt die Regierungsbildung erschweren. In Umfragen liegt in beiden Ländern die AfD vorn. Thüringens früherer BSW-Landeschef Schütz kritisiert Parteigründerin Wagenknecht öffentlich als AfD-Steigbügelhalter. Sie hatte zuletzt Fraktionschef Höcke erneut ein Gesprächsangebot unterbreitet.
5: Ihm reiche es, so der aktuelle Landesdigitalminister Schütz zu Bild, und wirft Wagenknecht vor, ohne jede innerparteiliche Debatte einen hochgefährlichen Kurs einzuschlagen und gemeinsame Sache mit der AfD machen zu wollen. Sarah Wagenknecht hatte den BSW-Landesverband in Thüringen aufgefordert, die Brombeer-Koalition aufzukündigen und den Weg für einen überparteilichen Ministerpräsidenten mit wechselnden Mehrheiten freizumachen. Schütz sagte dazu, dies habe mit dem, wofür das BSW einmal stand, nichts mehr zu tun. Noah Ulrich, Redaktion.
3: US-Präsident Trump will die gemeinsamen Militärübungen seines Landes mit Südkorea erheblich reduzieren. Dazu habe er das Pentagon entsprechend angewiesen, schreibt er in den sozialen Medien. Hintergrund soll sein, dass sich Südkorea weigert, Maßnahmen gegen den Iran zu unterstützen. Dabei verwies Trump auf seine Beziehungen zum nordkoreanischen Staatschef Kim Jong-un. Die bezeichnete er als sehr gut. So habe Pyongyang sich während seiner ersten Präsidentschaft respektvoll und nicht bedrohlich verhalten. Die erst vergangene Woche durchgeführten Raketentests Nordkoreas erwähnte Trump dabei nicht. Am zweiten Spieltag in der zweiten Fußball-Bundesliga hat Arminia Bielefeld gegen Energie Cottbus deutlich gewonnen. Cottbus unterlag am Ende mit 0:3. Außerdem setzte sich Dresden mit 1:0 gegen Darmstadt durch und Hannover verlor zu Hause gegen Wolfsburg mit 0:1.
6: Jetzt kompetent und zuverlässig das Wetter bei uns in der Region. Der Tag heute startet wechselhaft. Im Laufe des Tages gibt es einen Mix aus Sonne und Wolken, aber auch einzelne Schauer. Die Tageshöchstwerte liegen bei 20 bis 23 Grad.
7: Hier ist der Schlagerradio Verkehrsservice. Im Moment keine Störungen. Staus und Blitzer kostenlos melden. 08079 89 99. Kommen Sie alle gut an.
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0: Münchner Freiheit bei Schlagerradio. Guten Morgen.
1: Guten Morgen.
0: In 20 Minuten ist es 6.
1: Also ich bin ja auf eine sehr lustige Geschichte gestoßen. Ein Paar, 100, der eine, John, und sie 101, Jerry, sind seit 80 Jahren verheiratet, kommen beide aus Tennessee und haben jetzt auch mal so ein bisschen verraten, warum man überhaupt so lange zusammen ist und was so das Geheimnis ist.
0: Ja, wahrscheinlich Respekt, Liebe und Schmusen und solche Dinge.
1: Klar, das gehört natürlich auch alles dazu. Mhm. Aber eine Sache, die machen sie immer zusammen. Jeden Freitag gehen sie Fastfood-Frühstück.
0: Oh, Fastfood-Frühstück.
1: Ja. Und da denkt man doch, gesunder Lebensstil. Man muss dazu sagen, sie sagen auch, sonst haben sie viel Bewegung, abwechslungsreiches Essen, treffen viele Freunde, soziale Kontakte. Aber das machen sie immer. Und er steht immer morgens um 4 Uhr auf. Also das scheint ja gut zu sein.
0: Gut, damit leben wir lange. Aber jetzt müssen wir Freitag immer hier zum Fastfoodladen essen gehen.
1: Finde ich gut. Kriegen wir hin.
0: Keine schlechte Idee.

0: Ich liebe die Musik von Echt. Du trägst keine Liebe in dir. Noch gute 10 Minuten, dann ist es 6. Montag, 17. August, hier Schlagerradio.
1: Das Wetter bei uns heute in Berlin-Brandenburg ist ein Mix aus Sonne, Wolken und ein paar Schauern bei Höchstwerten um die 20 bis 23 Grad.
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3: Check, one, check, two, was liegt heute an, Kollege Holo?
4: Guten Morgen, Captain O, man merkt, der Ernst des Lebens beginnt wieder die Schule.
3: Wenn ich da an meine erste Schultüte denke, das war ja schlimm.
4: Wieso schlimm?
3: Ja, Riesenschultüte und dann Feuerzeug vergessen. Achtung, Cabin Crew, Fräulein Schieber, bitte ins Cockpit.
5: Ja, Captain.
3: Alles gut bei Ihnen da hinten?
5: Ja, oh wow, war das eine tolle Leichtathletik-EM, nicht?
3: Ja, wir hatten gewonnen. Spanien? Langweilig.
5: Chef, das ist ja wenigstens mal eine Sportart, wo viele einzelne Sportler aus vielen Nationen gewinnen.
3: Ja, bis der Infantino kommt.
5: Haha. Hier der Merlin Hummel zum Beispiel. Silber im Hammerwurf. Toll, 81,3 Meter.
3: Ach, Hammerwerfen, 81 Meter. Da haben sie meinen Onkel Thomas noch nicht gesehen, als er seinen Schuppen umgebaut hat damals und den Nagel nicht getroffen hat.
5: Oder der Jason Joseph. Gold bei den 110 Metern Hürden.
3: 110 Meter Hürden?
5: Ja.
3: Ohne Leiter?
5: Und die Gesa Krause, die hat auch Gold geholt. 3000 Meter Hindernislauf in 9 Minuten 12 Sekunden.
3: Ja, das reiße ich auf dem Trödelmarkt auch ab, muss ich sagen.
5: Ach, Chef, große Klappe und wahrscheinlich noch nie Sport gemacht.
3: Moment, ich habe gestern auf 90 Quadratmeter eine ruhige Kugel geschoben. Da bin ich unschlagbar.
5: Entschuldigung, sind Sie ein Leichtprolet?
3: Nein. So, Landeanflug Oder Tower, melde die Maschine vor uns, hat soeben nach der Landung auch eine Medaille bekommen.
5: Wieso das?
3: Ja, Dreisprung.
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0: Hier ist der neue Schlagerradio Morgen mit Inka und Norman. Gleich gibt's den neuen Hit von Matthias Reim und einen Klassiker von Hubert K., Wenn der Mond die Sonne berührt.
1: Wie italienisch der ZDF-Fernsehgarten gestern war, darüber sprechen wir um 6.20 Uhr.
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0: In Berlin-Mitte in der Torstraße steht ein neuer Blitzer, in Eberswalde in der Eisenbahnstraße und in Lichtenberg-Altfriedrichsfelde.
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5: Ich bin Jerome Nussbaum. Überall in Berlin hängen inzwischen die Wahlplakate für die Abgeordnetenhauswahl im kommenden Monat.

0: Mann, der am Mittwoch von einem Regionalzug erfasst wurde. Beide waren 19 Jahre alt. Über die Hintergründe ist derzeit nichts bekannt. Ein großer Waldbrand in Belgien breitet sich weiter Richtung Deutschland aus. Im nordrhein-westfälischen Monschau sind deshalb am Abend die ersten Häuser evakuiert worden.
1: Die Flammen standen am frühen Morgen nur etwa 300 Meter vor den Wohngebäuden. 17 sind laut Feuerwehr betroffen. Sie stehen in den Ortslagen Ruitsdorf und Geisberg. Rund 30 Menschen mussten sich in Sicherheit bringen. Es gibt eine Notunterkunft. Zwischen dem Feuer und den Häusern liegen Wiesen. Die Einsatzkräfte hoffen darauf, die Gebäude retten zu können. Dazu wurden die Wiesen seit dem Abend komplett mit Wasser getränkt. Zur Unterstützung wurden auch Feuerwehrleute aus Deutschland angefordert. Ulrike Klein, Redaktion.
0: US-Präsident Trump will die gemeinsamen Militärübungen seines Landes mit Südkorea erheblich reduzieren. Dazu habe er das Pentagon entsprechend angewiesen, schreibt er in den sozialen Medien. Hintergrund soll sein, dass sich Südkorea weigert, Maßnahmen gegen den Iran zu unterstützen. Dabei verwies Trump auf seine Beziehungen zum nordkoreanischen Staatschef Kim Jong-un. Die bezeichnete er als sehr gut. So habe Pyongyang sich während seiner ersten Präsidentschaft respektvoll und nicht bedrohlich verhalten. Die erst vergangene Woche durchgeführten Raketen Tests Nordkoreas erwähnte Trump dabei nicht. Am zweiten Spieltag in der zweiten Fußball-Bundesliga hat Arminia Bielefeld gegen Energie Cottbus deutlich gewonnen. Cottbus unterlag am Ende mit 0:3. Außerdem setzte sich Dresden mit 1:0 gegen Darmstadt durch und Hannover verlor zu Hause gegen Wolfsburg mit 0:1.
2: Jetzt kompetent und zuverlässig das Wetter bei uns in Berlin-Brandenburg. Die Schlagerradio-Wetterreporter melden 18 Grad in Berlin-Mitte am Alex, 17 Grad in Eberswalde am Zoo, 18 Grad in Frankfurt-Oder am Oderturm, 19 Grad in Cottbus am Rathaus, 18 Grad in Potsdam am Holländischen Viertel und 17 Grad in Brandenburg am Dom. Der Tag bei uns heute startet wechselhaft. Im Laufe des Tages gibt es einen Mix aus Sonne und Wolken, aber auch Schauer und kräftige Gewitter. Die Tageshöchstwerte liegen bei 20 bis 23 Grad. Der Schlagerradio-Wettertrend. Morgen geht es mit einem Mix aus Sonne und Wolken weiter. Da bleibt es überwiegend trocken, nur zeitweise kann es mal regnen. Die Tageshöchstwerte liegen da bei 19 bis 21 Grad.
3: Hier ist der Schlagerradio Verkehrsservice. Im Moment keine Störungen. Staus und Blitzer kostenlos melden. 08079 89 99. Kommen Sie alle gut an.
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3: 4 Minuten nach 6.
2: Guten Morgen.
3: Inka Norman, der neue Schlagerradio Morgen hier.
2: Bei uns fallen Sorgen und Stress ab, auch montags.
3: Zurück zur Musik, hier ist Maite Kelly. Stur.

0: Guten Morgen, wir haben 10 Minuten nach 6. Hier ist der neue Schlagerradio Morgen mit Inka.
1: Guten Morgen.
0: Und Norman, herzlich willkommen.
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0: 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Übernächste Woche geht's los, dann
1: ja.
0: Gewinnen Sie hier diese Viertelmillion, die 250.000 Euro.
1: Ein Traum wird wirklich wahr, eine Weltreise, das neue Auto oder eine Anzahlung fürs Haus. Alles ist möglich, sagen Sie es weiter.
0: Was würdest du mit so viel Geld machen?
1: Boah, da hätte ich so viele Sachen, die ich machen würde. Also ich würde mir erstmal ein Haus kaufen.
0: Ja, aber das reicht doch wahrscheinlich
1: reisen.
0: Wiederum nicht ganz. Häuser sind jetzt so teuer geworden.
1: Stimmt,
0: die Baukosten haben sich ja verhundertfacht. Ja, ich kann ein Lied davon singen.
1: Schöne Reise.
0: Ja, ja, also, machen Sie was draus. Die Kohle gibt's bei uns. Sagen Sie es Ihren Nachbarn, Bekannten, Verwandten weiter. Übernächste Woche, am Montag, den 31. August, geht's los. 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Jetzt immer nur wichtig zu wissen, hier gibt's eine Viertelmillion zu gewinnen bei Schlagerradio.

0: Ciao, ciao.
1: Ciao, ciao. Wir sagen Moin, Moin.
2: Guten Morgen.
1: Ja, hier ist Schlagerradio an Ihrem Montag. Es ist 17 Minuten nach 6.
2: Ja, das Motto gestern beim ZDF-Fernsehgarten war ja Italo-Schlager. Mhm. Und einer stand mit 90 Jahren bei 36 Grad volle Power auf der Bühne. Engelbert Humperdinck, der hat dort einen beeindruckenden Live-Auftritt gehabt. Nach 20 Jahren stand der Sänger wieder vor deutschem TV-Publikum und hat den Hit Quando, Quando, Quando live gesungen. Und seine Stimme war immer noch mega. Ja.
1: Tell me you win. Fantastisch.
2: Tell me when.
1: Wobei ich jetzt bezweifle, ob das Italienisch ist.
2: Das ist nicht, ne? Das ist die Übersetzung von Quando, nämlich wann. Ja, und auch Moderatorin Andrea Kiebel war richtig begeistert und das Publikum. Und man sieht halt echt, ne? Also er hat immer noch eine richtig gute Show abgeliefert.
1: Ja. Nino D'Angelo war natürlich auch da. Der singt ja jetzt aktuell sehr viel Italienisch.
2: Ja.
1: Hier, hör mal. Sittenevai, ja genau.
2: Mhm.
1: Ich wusste gar nicht, dass die Italiener so viel Tee trinken, ne?
2: Ja,
1: Senza Tee, Tine Vai. Und natürlich wurde auch italienische Pasta gekocht, es gab italienische Drinks. Also es war eine wirklich schöne Party mit italienischem Sommerflair.

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Achtung, gleich das ABC-Morgenquiz. 7.40 Uhr.

0: Entschuldigung, das hab ich mir erlaubt.
1: 6:23 hier, Schlagerradio, hör auf dein Herz.
2: Guten Morgen.
1: Vanessa Mai zweifelt ihre Herkunft an, ja, das hat sie jetzt im Podcast gesagt.
3: Ich habe mir einen DNA-Test bestellt.
4: Warum? Zweifelst du deine Eltern an?
3: Man kann wohl seine prozentualen Anteile der Herkunft, ach, kennst du?
4: Ja,
3: du bist
4: ich
3: natürlich
4: hab das
3: auch so.
4: Ich hab das gemacht.
3: Und du willst mich judgen?
4: Ich habe mein Testergebnis, DNA.
3: Ah. Und?
4: Okay, also Westeuropa, 77% südgermanisches Europa, 14% Nordwestdeutschland, 4% Norwegen, 3% Dänemark, 2% Slowenien.
3: Ist sehr spannend.
4: Ich glaube, würde sich die ganze Welt als Brüder und als Schwestern sehen, würden so viele schlimme Sachen nicht mehr passieren. Wenn wir alle mehr checken, wie verbunden wir sind.
3: Ich glaube, das war mal der Ursprung.
1: Deshalb sollten wir alle mal diesen DNA-Test wahrscheinlich machen. Mal sehen, was da bei uns rauskommt.

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2: Hier ist Schlagerradio am Montagmorgen, 6.30 Uhr.
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2: Auf der Georg-Hermann-Allee in Potsdam wird geblitzt. Zwischen Gut Markgratshof und Neubären an der L40 und Berlin-Altfriedrichsfelde kurz vor der Ringstraße.
3: Die Feuerwehr ist in der Eifel und inzwischen auch hinter der Grenze zu Belgien im Dauereinsatz. Auf deutscher Seite in Nordrhein-Westfalen mussten wegen eines Waldbrandes erste Häuser evakuiert werden. Wie ist denn jetzt die Lage dort, Jerome, in den Schlagerradio-Nachrichten?
4: In der Nacht hieß es, die Flammen seien nur noch 300 Meter von Wohngebäuden entfernt. Sie stehen in den Monschauer Ortslagen Ruitsdorf und Geisberg. 17 Häuser sind es. Rund 30 Menschen mussten sich in Sicherheit bringen. Es gibt für sie eine Notunterkunft. Wiesen zwischen dem Feuer und den Häusern wurden seit dem Abend komplett mit Wasser getränkt. Die belgische Feuerwehr hat inzwischen zusätzliche Kräfte aus Deutschland angefordert. Für die nächsten Stunden gehen die Einsatzkräfte aber nicht davon aus, dass die Flammen auf deutsches Gebiet überschlagen könnten. Wenn doch, würden größere Einheiten sofort eingreifen können, sagte ein Stadtsprecher der Bild. Noch nach Kairo. Dort wollen heute hochrangige US-Gesandte mit dem israelischen Ministerpräsidenten Netanyahu zusammentreffen, um über den Gaza-Friedensplan zu beraten. Netanyahu hatte den jüngsten Entwurf für eine Friedenslösung von US-Präsident Trump zuletzt als unannehmbar bezeichnet.
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4: Der Zeitplan für den Havelbrückenbau in Hennigsdorf wackelt wegen des niedrigen Rheinpegels. Es wird eine Lieferung für den Überbau erwartet. Dies könnte sich nun verzögern, berichtet die Märkische Allgemeine. Nach 3 Jahren Modernisierung feiert das Aquarium des Berliner Zoos morgen seine Wiedereröffnung. Das denkmalgeschützte Haus an der Budapester Straße begeht dann gleichzeitig seinen 113. Geburtstag. Ein 17-Jähriger hat in Potsdam mit einem T-Shirt der Polizei den Einsatz echter Streifenbeamten provoziert. Ihnen war im Notepark das Amtswappen aufgefallen. Das T-Shirt gehörte zur Uniform der Polizei Sachsen-Anhalt. Auf ihn kommt nun ein Verfahren wegen Amtsanmaßung zu. Die Handballer der Füchse Berlin haben in der Saisonvorbereitung ein Testspiel gegen den FC Barcelona verloren. Am Ende stand es 39:35 für die Spanier.
3: Jetzt kompetent und zuverlässig das Wetter bei uns in der Region. Der Tag heute startet wechselhaft. Im Laufe des Tages gibt es einen Mix aus Sonne und Wolken, aber auch einzelne Schauer. Die Tageshöchstwerte liegen bei 20 bis 23 Grad.
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2: Aktuelle Stau in Berlin auf der 100 zwischen Weckstraße und Schmargendorf. 6 Minuten Zeitverlust, sonst alles entspannt. Kommen Sie gut an.
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0: 6:40 haben wir es, das war Inka Bause, bei mir ist Inka
1: Klee.
0: Guten Morgen, der neue Schlager gerade morgen mit Inka und Norman und gleich gibt's Haut Carpendale.
1: Ja Norman, wir müssen heute ein bisschen Angst haben, es ist ja der Tag der schwarzen Katze.
2: Miau.
1: Und ich gehöre zu den Menschen immer, wenn mir eine schwarze Katze über die Straße läuft, dann drehe ich mich schnell weg, weil damit ich nicht Pech habe für eine Woche oder länger.
0: Ich habe extra mal nachgeschaut, von links nach rechts, weil ich es immer vergesse.
1: Genau.
0: Also ja, dann, wenn es andersrum ist, könnte es Glück bringen. Ja.
1: Also okay, aber ich denke mir mal, nee, bevor ich hinschaue, dann ist es von links nach rechts, dann ist ja schon zu spät. Und sobald ich sie sehe, gucke ich schnell weg und dann renne ich.
0: Aber das Beste ist, wenn du dann natürlich noch durch eine Leiter durchgehst, dir einen Spiegel nimmst und ihn zum Boden wirfst,
1: oh Gott,
0: ein bisschen Salz verstreust und deinen Ring verlierst.
1: Oh.
0: Oder nach Sonnenuntergang fegst. Also das sind alles Dinge, Alltagsaberglauben, wo es Unglück bringen kann. Ja.
1: Bist du abergläubisch?
0: Nö.
1: Ich schon.
0: Ich hoffe, dass da nichts passiert. Und der typische Freitag, der 13., der ist ja dann auch immer nochmal irgendwie was anderes.
1: Ich habe ja am 13. November Geburtstag und ich hatte mal am Freitag den 13. Ich hatte richtig Angst. Ich so, der Tag kann ja nur schlimm werden.
0: Aber wurde gut.
1: Ja, war okay.
0: Siehst du. Also man braucht keine Angst haben.
1: Nö.
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0: 6.46 Uhr, neue Musik von Jolina Treves durch und durch. Und damit starten wir durch und rein in diesen Montagmorgen, diese neue Woche, die sich schon für mich ein bisschen herbstlich anfühlt. Ja, ich habe mich schon warm angezogen wieder. Wir sagen jetzt mal, wie das Wetter hier bei uns in der Region wird.
1: Das Wetter bei uns heute in Berlin-Brandenburg ist ein Mix aus Sonne, Wolken und ein paar Schauern bei Höchstwerten um die 20 bis 23 Grad.
0: Und jetzt Zeit für die ersten Hörer des Tages. Hier bei Schlagerradio reden wir über Aberglaube, weil heute Tag der schwarzen Miau-Katze ist. Ja. Ich bin nicht ganz so abergläubisch. Du hast schon Respekt.
1: Ja, ich schon.
0: Ja? Und deshalb haben wir sie ja auch gefragt in der 08079 89 99.
1: Uschi hat sich gemeldet und hat gesagt, manchmal bin ich schon ein bisschen abergläubig, wenn mir da so eine schwarze Katze entgegenkommt. Das soll ja Unglück bringen. Ich weiß nicht, ob es stimmt, aber sie hat dann schon ein bisschen Angst.
0: Genau, Thomas ist dran.
2: Ja, hallo zusammen. Also tatsächlich bin ich nicht abergläubisch. Allerdings ist mir eine Kleinigkeit passiert, wo ich sage, ja, Dankeschön im Nachhinein. Ich war Ersthelfer bei einem Unfall, als ein 13-Jähriger auf dem Waggon geklettert ist und einen Stromschlag erhielt. Und kurze Zeit später hatte ich selber einen Unfall, wo ich abgestürzt bin aus ca. 3,5 Metern Höhe. Habe nur ganz knapp eine Holzkiste verpasst, bin zwar mit der Seite auf dem Beton geknallt, mir eine Rippe und den Schädel gebrochen, aber sonst nichts weiter getan. Ja, und da bin ich der Meinung, da war er nicht ganz unschuldig dran, dass ich die Kiste verpasst habe.
0: Okay, ja, meinst du, also ein Engel war dabei? Also an sowas könnte ich ja glauben.
1: Okay.
0: An Zwerge und Engel.
1: Ah ja, ja, ist doch schön. Aber das klingt auf jeden Fall nach einer wirklich interessanten Geschichte. Ja,
0: Dankeschön, Thomas, dass du die mit uns geteilt hast.

0: ist der neue Schlagerradio Morgen mit Inka und Norman. Hallo, gleich neue Musik von Sonja Liebing und wir haben Klassiker von Wolle Petri.
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0: In Bad Belzig steht der neueste Blitzer in dieser Stunde Ernst-Thälmann-Straße. Dann Groß-Räschen, Freien-Hufner-Straße und in Berlin-Pankow in der Berliner Straße.
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9: Ich bin Jerome Nussbaum. Überall in Berlin hängen inzwischen die Wahlplakate für die Abgeordnetenhauswahl im kommenden Monat. Um die der AfD lesen zu können, muss man an manchen Stellen besonders weit nach oben schauen. Sie wurden zum Schutz vor Beschädigungen an den Laternenmasten weiter hochgeschoben, darunter im Bereich Pankow. Man müsse so hoch gehen, weil die Plakate gerade in dieser Gegend immer mit Farbe beschmiert würden, erklärt Pressesprecher Gläser. Der Verlust in den ersten Tagen sei enorm. An einer Bahnstrecke in Bergfelde im Kreis Oberhavel wird um einen jungen Mann getrauert, der offenbar vor seinem Tod seine Freundin getötet haben soll. Demnach besteht ein Zusammenhang zum Fall einer aufgefundenen Frauenleiche und dem Mann, der am Mittwoch von einem Regionalzug erfasst wurde. Beide waren 19.

0: in Sicherheit bringen. Es gibt eine Notunterkunft. Zwischen dem Feuer und den Häusern liegen Wiesen. Die Einsatzkräfte hoffen darauf, die Gebäude retten zu können. Dazu wurden die Wiesen seit dem Abend komplett mit Wasser getränkt. Zur Unterstützung wurden auch Feuerwehrleute aus Deutschland angefordert. Ulrike Klein, Redaktion.
1: US-Präsident Trump will die gemeinsamen Militärübungen seines Landes mit Südkorea erheblich reduzieren. Dazu habe er das Pentagon entsprechend angewiesen, schreibt er in den sozialen Medien. Hintergrund soll sein, dass sich Südkorea weigert, Maßnahmen gegen den Iran zu unterstützen. Dabei verwies Trump auf seine Beziehungen zum nordkoreanischen Staatschef Kim Jong-un. Die bezeichnete er als sehr gut. So habe Pyongyang sich während seiner ersten Präsidentschaft respektvoll und nicht bedrohlich verhalten. Die erst vergangene Woche durchgeführten Raketentests Nordkoreas erwähnte Trump dabei nicht. Am zweiten Spieltag in der zweiten Fußball-Bundesliga hat Arminia Bielefeld gegen Energie Cottbus deutlich gewonnen. Cottbus unterlag am Ende mit 0:3. Außerdem setzte sich Dresden mit 1:0 gegen Darmstadt durch und Hannover verlor zu Hause gegen Wolfsburg mit 0:1.
2: Jetzt kompetent und zuverlässig das Wetter bei uns in Berlin-Brandenburg. Die Schlagerradio-Wetterreporter melden 18 Grad in Berlin-Mitte am Alex, 17 Grad in Eberswalde am Zoo, 18 Grad in Frankfurt-Oder am Oderturm, 19 Grad in Cottbus am Rathaus, 18 Grad in Potsdam im holländischen Viertel und 17 Grad in Brandenburg am Dom. Der Tag bei uns heute startet wechselhaft. Im Laufe des Tages gibt es einen Mix aus Sonne und Wolken, aber auch Schauer und kräftige Gewitter. Die Tageshöchstwerte liegen bei 20 bis 23 Grad. Der Schlagerradio-Wettertrend. Morgen geht es mit einem Mix aus Sonne und Wolken weiter. Da bleibt es überwiegend trocken und zeitweise kann es mal regnen. Die Tageshöchstwerte liegen da bei 19 bis 21 Grad.
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4: Aktuelle Stau in Berlin auf der 100 zwischen Weckstraße und Schmargendorf. 6 Minuten Zeitverlust, sonst alles entspannt. Kommen Sie gut an.
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2: Das Wetter bei uns heute in Berlin-Brandenburg ist ein Mix aus Sonne, Wolken und ein paar Schauern bei Höchstwerten um die 20 bis 23 Grad.
4: 4:07, guten Morgen.
2: Guten Morgen.
4: Hier ist der neue Schlagerradio Morgen.
2: Wir starten mit richtig guter Laune in den Montag.
4: Hier ist Johannes Oerding.

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1: Jesus ermutigt dich. In dieser Welt hast du Angst. Aber denk daran und habe Mut. Denn ich habe diese Welt überwunden. Johannes, Kapitel 16, Vers 33.
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0: 10 Minuten nach 7, hier ist Schlagerradio. Das war ein neuer Hit von Sonja Liebing. Gleich gibt's einen Klassiker von Nino De Angelo, der ja fantastisch italienisches Flair in den Fernsehgarten am Wochenende reingebracht hat.
1: Ja, und jetzt sprechen wir nochmal über das Thema Aberglaube, Tag der schwarzen Katze. Miau. Ines hat sich gemeldet. Eigentlich wäre sie nicht abergläubig, aber Freitag der 13., da hätte sie schon Respekt vor. Und sie sagt auch, wenn eine schwarze Katze von links nach rechts läuft, da dreht sie sich um und geht lieber einen anderen Weg.
0: Okay, Matthias hat auch Angst vor einer schwarzen Katze, hat er geschrieben. Und das ist ihm auch tatsächlich passiert, dass ihm der Kaffee aus so einer Thermoskanne aus der Tasche ausgelaufen ist.
1: Oh,
0: deshalb
1: nee.
0: Macht er einen Bogen um diese schwarze Katze.
1: Ja, das
0: und,
1: kann passieren.
0: Und hier Elke sagt, sie klopft dreimal auf Holz.
1: Ja.
0: Wenn sie was Positives sagt, damit auch wirklich nichts schief geht.
1: So mache ich das auch öfter.
0: Sicher ist sicher.

0: Das war ein bisschen französisch zum Start diese neue Woche. Montagmorgen, Namika im Radio und wir sind's, Inka Norman.
1: Guten Morgen.
0: Der neue Schlager Radio Morgen. Es ist jetzt 19 Minuten nach 7.
1: Das Wetter bei uns heute in Berlin-Brandenburg ist ein Mix aus Sonne, Wolken und ein paar Schauern bei Höchstwerten um die 20 bis 23 Grad.
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3: Jack, One, Check, du, was liegt heute an, Kollege Holo?
4: Guten Morgen, Captain O, man merkt, der Ernst des Lebens beginnt wieder, die Schule.
3: Wenn ich da an meine erste Schultüte denke, das war ja schlimm.
4: Wieso schlimm?
3: Ja, Riesenschultüte und dann Feuerzeug vergessen. Achtung, Cabin Crew, Fräulein Schieber, bitte ins Cockpit.
5: Ja, Captain.
3: Alles gut bei Ihnen da hinten?
5: Ja, oh wow, war das eine tolle Leichtathletik-EM, nicht?
3: Ja, wir hatten gewonnen. Spanien? Langweilig.
5: Chef, das ist ja wenigstens mal eine Sportart, wo viele einzelne Sportler aus vielen Nationen gewinnen.
3: Ja, bis der Infantino kommt.
5: Haha. Hier der Merlin Hummel zum Beispiel. Silber im Hammerwurf. Toll, 81,3 Meter.
3: Ach, Hammer werfen, 81 Meter. Da haben sie meinen Onkel Thomas noch nicht gesehen, als er seinen Schuppen umgebaut hat damals und den Nagel nicht getroffen hat.
5: Oder der Jason Joseph. Gold bei den 110 Metern Hürden.
3: 110 Meter Hürden?
5: Ja.
3: Ohne Leiter?
5: Und die Gesa Krause, die hat auch Gold geholt. 3000 Meter Hindernislauf in 9 Minuten 12 Sekunden.
3: Ja, das reiße ich auf dem Trödelmarkt auch ab, muss ich sagen.
5: Ach, Chef, große Klappe und wahrscheinlich noch nie Sport gemacht.
3: Moment, ich habe gestern auf 90 Quadratmeter eine ruhige Kugel geschoben. Da bin ich unschlagbar.
5: Entschuldigung, sind Sie ein Leichtprolet?
3: Nein. So, Landeanflug Oder Tower, melde die Maschine vor uns, hat soeben nach der Landung auch eine Medaille bekommen.
5: Wieso das?
3: Ja, Dreisprung.
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5: In Berlin-Kreuzberg in der Hasenheide wird geblitzt, in der Skalitzer Straße und in Falkensee in der Hamburger Straße.
6: Die Feuerwehr ist in der Eifel und inzwischen auch hinter der Grenze zu Belgien im Dauereinsatz. Auf deutscher Seite in Nordrhein-Westfalen mussten wegen eines Waldbrandes erste Häuser evakuiert werden. Wie ist denn jetzt die Lage dort, Jerome, in den Schlagerradio-Nachrichten?
7: In der Nacht hieß es, die Flammen seien nur noch 300 Meter von Wohngebäuden entfernt. Sie stehen in den Monschauer Ortslagen Ruitsdorf und Geisberg. 17 Häuser sind es. Rund 30 Menschen mussten sich in Sicherheit bringen. Es gibt für sie eine Notunterkunft. Wiesen zwischen dem Feuer und den Häusern wurden seit dem Abend komplett mit Wasser getränkt. Die belgische Feuerwehr hat inzwischen zusätzliche Kräfte aus Deutschland angefordert. Für die nächsten Stunden gehen die Einsatzkräfte aber nicht davon aus, dass die Flammen auf deutsches Gebiet überschlagen könnten. Wenn doch, würden größere Einheiten sofort eingreifen können, sagte ein Stadtsprecher der Bild. Noch nach Kairo, dort wollen heute hochrangige US-Gesandte mit dem israelischen Ministerpräsidenten Netanyahu zusammentreffen, um über den Gaza-Friedensplan zu beraten. Netanyahu hatte den jüngsten Entwurf für eine Friedenslösung von US-Präsident Trump zuletzt als unannehmbar bezeichnet.
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7: Vor dem Berliner Hauptbahnhof hat ein 37-Jähriger mehrfach einem am Boden liegenden Mann gegen den Kopf getreten. BVG-Mitarbeiter beobachteten die Attacke und hielten den Angreifer fest, bis die Bundespolizei kam. Die Stadt Rathenow will die Edelstahlstelen von der Bundesgartenschau 2015 neu füllen. Einige Bürger wünschen sich an der Stelle aber lieber echte Bäume. In Berliner Spätis hat es eine Symbolwahl für ausländische Bürger gegeben, weil sie bei der Abgeordnetenhauswahl nicht mit abstimmen dürfen. Zu der Aktion hatte der Migrationsrat eingeladen. Am zweiten Spieltag in der zweiten Fußball-Bundesliga hat Cottbus bei Arminia Bielefeld eine Niederlage kassiert. 0:3 der Endstand.
6: Jetzt kompetent und zuverlässig das Wetter bei uns in der Region. Der Tag heute startet wechselhaft. Im Laufe des Tages gibt es einen Mix aus Sonne und Wolken, aber auch einzelne Schauer. Die Tageshöchstwerte liegen bei 20 bis 23 Grad.
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5: Aktuelle Stau in Berlin auf der 100 zwischen Weckstraße und Schmargendorf. 6 Minuten Zeitverlust, sonst alles entspannt. Kommen Sie gut an.
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0: 7:39 Uhr, die Männer und Herbert Grönemeyer, absoluter Klassiker aus den 80ern. Schönen guten Morgen. Hier ist Schlagerradio.
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2: Guten Morgen, Frank ist bei uns, hallo.
0: Hallo, guten Morgen.
3: Einen schönen guten Morgen, jawohl.
2: Na, wo bist denn du jetzt gerade?
3: Im Garten. Ach, schön. Und sehe, was die Brombeeren machen.
0: So früh am Morgen, schön. Ja. Das fragen sich in Thüringen auch, was mit der Brombeerkoalition passiert. Wie sieht es bei dir im Garten aus? Blühen gut, ja.
3: Auch im Landkreis Wittenberg. Genau, auch im Landkreis Wittenberg.
0: Sind sie süß oder sind sie eher noch sauer, die Brombeeren?
3: Nein, die sind schon essbar. Die erste Früchtetorte, die wurde dann am Sonnabend gegessen.
0: Ah, sehr schön.
2: Lecker.
0: Das klingt doch toll. Frank, genau. 1.000 Euro gibt es für dich zu gewinnen im ABC-Morgen-Quiz. In 30 Sekunden musst du einfach nur 10 Fragen bei uns richtig beantworten, immer mit dem gleichen Anfangsbuchstaben. Und das ist der Buchstabe T wie Theodor heute.
3: In Ordnung.
2: Okay, bist du bereit?
0: Konzentration im Garten jetzt. Vielleicht sagt dir ein Vogel voraus.
2: Vielleicht.
0: Bist du bereit? Dann legen wir los mit einer Hunderasse.
3: Terrier.
2: Sportler.
3: Tennissportler.
0: Ein Name.
3: Ach so, tiefe Schuhe.
0: Möbelstück.
3: Tiefe Truhe.
2: Musikinstrument.
0: Ja, junge Name.
3: Tom.
0: Ja, war aber schon vorbei. Du hast sie sehr schwer gemacht. Ein Tisch, eine Trompete. Aber Tefe Schur ist sehr schön. Der berühmte Radsportler aus dem Osten, ja.
2: Ja, genau.
0: Wenn man so an den Fußballern denkt, Thomas Müller wäre noch möglich gewesen.
2: Gibt's ein paar, ne?
0: Ja. Frank, das war sehr gut und passend für deinen Ausflug heute Morgen in den Garten.
2: Genau, du bekommst nämlich die rote Schlagerradio-Sonnenbrille mit den Herzen zugesendet. Viel Spaß damit.
0: Herzlichen Glückwunsch.
3: Super, danke.
0: Sehr gefreut.
2: Ganz viel Spaß damit.
0: Morgen dabei sein möchte, ABC und Wohnort an die 08079 89 99 schicken.

0: Ernst in Ort bei Schlagerradio.
1: Guten Morgen.
0: 7:48 jetzt.
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1: Eine traurige und auch schockierende Nachricht jetzt am Morgen aus Hollywood. Hayden Panettiere ist im Alter von gerade einmal 36 Jahren gestorben. Bekannt wurde die Schauspielerin vor allem durch ihre Rollen in den Serien Heroes und Nashville. Und außerdem war sie in Scream zu sehen. Und Panettiere war die frühere Verlobte von Ex-Boxer Wladimir Klitschko und gemeinsam haben sie eine Tochter. Ihr Vater hat jetzt den Tod gegenüber ABC News bestätigt. Ja, und die genaue Todesursache ist noch nicht bekannt.
0: Ralf Siegel ist wieder zu Hause. Nach 18 Tagen im künstlichen Koma. Der 80-jährige Komponist hatte nämlich eine schwere Lungenentzündung im Krankenhaus. Jetzt geht's weiter erstmal in die Reha am Tegernsee, denn er sitzt noch im Rollstuhl, muss neue Kraft tanken. Aber er will fit sein für den nächsten Eurovision Song Contest schon im nächsten Jahr. Da will er auch einen Song machen.
1: Wow, super. Und Nicole Kidman überrascht jetzt mit einem Geständnis über ihre Ehe mit Tom Cruise. Die beiden hatten sich ja 1989 bei den Dreharbeiten zu Tage des Donners kennengelernt und sogar ein Jahr später geheiratet. Und Kidman war damals Anfang 20 schwer verliebt und auch bereit, für die Beziehung sogar ihre Karriere aufzugeben. Sie hat wohl damals gedacht, die Liebe geht vor Hollywood. Die Ehe ist dann leider 2001 zerbrochen. Ihre Karriere wurde aber umso stärker. Und jetzt sagt sie, sie hat damals einfach nur ihrem Herzen gefolgt.
0: Kommen wir zum nächsten Liebespaar, Beatrice Egli und Florian Silbereisen. Ja, die Frage beschäftigt uns ja alle in der Schlagerwelt. Sind die beiden nun zusammen oder nicht? Da gibt es immer Gerüchte. Und im Sommertalk haben sie jetzt über ihre Beziehung gesprochen. Und da sagte Beatrice, ja, wir haben es wunderschön und alles andere, das wissen nur wir.
1: Okay,
0: es ist genauso wie das Lied halt, was er auch darüber singt. Und sie meint, sie haben gegenseitig gesagt, wir machen das in Privatsphäre, die ist geschützt und darauf haben wir uns geeinigt.
1: Ja.
0: Also wissen wir noch nicht mehr. Aber mehr Promi-News gibt's für immer zum Nachlesen auf schlagerradio.de.

0: das neue Schlagerradio Morgen mit Inka und Norman.
1: Morgen.
0: Wer braucht schon den ZDF-Fernsehgarten, wenn man hier Petro Basile hat gleich. Buongiorno, auch hier bei uns, italienisch-deutsches Lebensgefühl. Haben wir gleich für Sie nach 8.
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0: Auf der Georg-Hermann-Allee in Potsdam wird geblitzt. Zwischen Gut Margratshof und Neubären an der L40 und Berlin-Altfriedrichsfelde kurz vor der Ringstraße.
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12: Ich bin Jerome Nussbaum. Der neue Bahnhof Fangschleuse am Teslawerk in Grünheide ist am Wochenende in Betrieb gegangen, allerdings mit Verzögerung. Der Zugverkehr wurde doch erst Samstagabend aufgenommen, nicht schon morgens wie ursprünglich geplant. Künftig ist dort die Regionalexpresslinie RE1 unterwegs. Der zweite Bahnsteig soll nach einem Software-Update für das neue Stellwerk ab kommenden Montag genutzt werden können. Ein Klimagerät hat im Berliner Humboldt-Forum zu einem Brand geführt. Die Feuerwehr musste deshalb vorgestern Abend anrücken. Der Einsatz dauerte 3 Stunden. Es gab einen leicht Verletzten. Eine Sprecherin des Humboldt-Forums sagte der ARD, dank des schnellen Einsatzes der Mitarbeiter und der Feuerwehr seien keine Schäden in den Ausstellungsräumen entstanden. Baden-Württembergs Ministerpräsident Özdemir warnt vor einem möglichen Missbrauch von Geheimdienstinformationen, sollte die AfD in Sachsen-Anhalt den Regierungschef stellen. Er sagte der Mitteldeutschen Zeitung, die anderen Ministerpräsidenten würden alles dafür tun, damit Deutschlands nationale Souveränität gewahrt werde. Es würden keine nachrichtendienstlichen Informationen an autoritäre Herrscher oder Verbrecher abfließen, die Deutschland schaden wollten, so Özdemir wörtlich.

0: war Hayden Panettiere unter anderem aus Scream-Filmen. Für ihre Rolle in der Musikserie Nashville war sie zweimal für den Golden Globe nominiert. Ulrike Klein, Redaktion.
1: In der zweiten Fußball-Bundesliga hat Arminia Bielefeld einen deutlichen Sieg gefeiert. Gegen Energie Cottbus gab es ein 3:0. Außerdem setzte sich Dynamo Dresden mit 1:0 gegen Darmstadt durch und Hannover verlor zu Hause gegen Wolfsburg mit 0:1.
2: Jetzt kompetent und zuverlässig das Wetter bei uns in Berlin-Brandenburg. Die Schlagerradio-Wetterreporter melden 18 Grad in Berlin-Mitte am Alex, 17 Grad in Eberswalde am Zoo, 18 Grad in Frankfurt-Oder am Oderturm, 19 Grad in Cottbus am Rathaus, 18 Grad in Potsdam im holländischen Viertel und 17 Grad in Brandenburg am Dom. Der Tag bei uns heute startet wechselhaft. Im Laufe des Tages gibt es einen Mix aus Sonne und Wolken, aber auch Schauer und kräftige Gewitter. Die Tageshöchstwerte liegen bei 20 bis 23 Grad. Der Schlagerradio-Wettertrend. Morgen geht es mit einem Mix aus Sonne und Wolken weiter. Da bleibt es überwiegend trocken und zeitweise kann es mal regnen. Die Tageshöchstwerte liegen da bei 19 bis 21 Grad.
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4: Auf der 100 Richtung Norden zwischen Innsbrucker Platz und Schmargendorf 10 Minuten Stop and Go und in Brandenburg A115 zwischen Potsdam-Babelsberg und Kreuz Zehlendorf 8 Minuten. Kommen Sie alle gut an.
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4: 4 Minuten nach 8. Guten Morgen.

0: 10 Minuten nach 8 hier, Schlagerradio. Neues Andrea Berg-Lied kommt gleich bei uns.
1: Also ich bin ja auf eine sehr lustige Geschichte gestoßen. Ein Paar, 100, der eine, John, und sie 101, Jerry, sind seit 80 Jahren verheiratet, kommen beide aus Tennessee und haben jetzt auch mal so ein bisschen verraten, warum man überhaupt so lange zusammen ist und was so das Geheimnis ist.
0: Ja, wahrscheinlich Respekt, Liebe und Schmusen und solche Dinge.
1: Klar, das gehört natürlich auch alles dazu, aber eine Sache, die machen sie immer zusammen. Jeden Freitag gehen sie Fastfood-Frühstück.
0: Oh, Fastfood-Frühstück.
1: Ja. Und da denkt man doch, gesunder Lebensstil. Man muss dazu sagen, sie sagen auch, sonst haben sie viel Bewegung, abwechslungsreiches Essen, treffen viele Freunde, soziale Kontakte. Aber das machen sie immer. Und er steht immer morgens um 4 Uhr auf. Also das scheint ja gut zu sein.
0: Gut, damit leben wir lange. Aber jetzt müssen wir Freitag immer hier zum Fastfoodladen essen gehen.
1: Finde ich gut. Kriegen wir hin.
0: Keine schlechte Idee.

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1: 18 Minuten nach 8, hier ist Schlagerradio. Gleich Santa Maria, der Klassiker von Roland Kaiser. Jetzt bei uns aber erstmal unsere Ernährungsmedizinerin Daniela Kilkowski.
2: Guten Morgen.
1: Ja, hallo, guten Morgen,
2: Daniela. Man hört ja immer wieder, wenn man Alkohol trinkt, soll ja Rotwein gut sein wegen der ganzen guten Inhaltsstoffe. Ist das so?
3: Ich weiß, dass das früher sehr oft gesagt wurde, dass das Gläschen Wein, vor allem Rotwein am Abend, einen durchaus gesunden Effekt hat. Das ist mittlerweile wirklich widerlegt. Deshalb möchte ich natürlich nicht das Glas Wein am Abend verteufeln, aber wer abends ein Glas Wein trinkt, sollte es tun, weil er es genießt, ja, weil es zu seiner Lebensqualität gehört und weil er gesund ist, aber er sollte es garantiert nicht trinken, weil er glaubt, dass es Medizin ist. Alkohol ist ein Zellgift, es bleibt ein Zellgift und Alkohol sind auch tote Kalorien. Das heißt, je mehr Alkohol ich zu mir nehme, desto mehr reduziert sich auch die natürliche Fettverbrennung im Körper, da Alkohol dem Körper mehr oder weniger zuerst als Energie zur Verfügung steht.
1: Danke, Daniela. Also kein Rotwein.
2: Toll.
1: wenn Sie mehr Tipps von unserer Ernährungsmedizinerin brauchen, einfach mal reinklicken auf schlagerradio.de.

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2: In Bad Belzig steht der neueste Blitzer in dieser Stunde Ernst-Thälmann-Straße. Dann Groß-Räschen-Freien-Hufner-Straße. Und in Berlin-Pankow in der Berliner Straße.
3: Vor den Landtagswahlen im Osten wird heute gespannt nach Thüringen geblickt. Dort wird zwar nicht gewählt, dennoch geht es um die Zukunft der Regierung. Was spielt sich denn da ab, Jerome, in den Schlager-Radio-Nachrichten?
4: CDU-Ministerpräsident Vogt war der Doktortitel endgültig aberkannt worden und die BSW-Fraktion muss nun entscheiden, ob sie ihn weiter unterstützt. Die BSW-Abgeordneten treffen sich heute zu ihrer ersten regulären Sitzung nach der Sommerpause. Parteigründerin Wagenknecht hatte zuletzt AfD-Fraktionschef Höcke erneut ein Gesprächsangebot unterbreitet. Sie will, dass der Thüringer Landesverband die Koalition mit CDU und SPD aufkündigt, um den Weg für einen überparteilichen Ministerpräsidenten mit wechselnden Mehrheiten freizumachen. Dazu sagte Ex-BSW-Landeschef und Digitalminister Schütz der Bild, Wagenknecht schlage ohne jede innerparteiliche Debatte einen hochgefährlichen Kurs ein. Auch die Grünen befassen sich verstärkt mit den bevorstehenden Wahlen in Mecklenburg-Vorpommern und Sachsen-Anhalt. Grünen-Bundeschef Banaschak ruft die CDU jetzt dazu auf, auch mit der Linkspartei zu sprechen. In einer Situation, in der Antidemokraten Einfluss bekommen könnten, müssten Demokraten miteinander gesprächsfähig sein, sagt der MZDF. In beiden Ländern führt die AfD derzeit die Umfragen an.
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4: Der Zeitplan für den Havelbrückenbau in Hennigsdorf wackelt wegen des niedrigen Rheinpegels. Es wird eine Lieferung für den Überbau erwartet. Dies könnte sich nun verzögern, berichtet die Märkische Allgemeine. Nach 3 Jahren Modernisierung feiert das Aquarium des Berliner Zoos morgen seine Wiedereröffnung. Das denkmalgeschützte Haus an der Budapester Straße begeht dann gleichzeitig seinen 113. Geburtstag. Ein 17-Jähriger hat in Potsdam mit einem T-Shirt der Polizei den Einsatz echter Streifenbeamten provoziert. Ihnen war im Lutepark das Amtswappen aufgefallen. Das T-Shirt gehörte zur Uniform der Polizei Sachsen-Anhalt. Auf ihn kommt nun ein Verfahren wegen Amtsanmaßung zu. Die Handballer der Füchse Berlin haben in der Saisonvorbereitung ein Testspiel gegen den FC Barcelona verloren. Am Ende stand es 39:35 für die Spanier.
3: Jetzt kompetent und zuverlässig das Wetter bei uns in der Region. Der Tag heute startet wechselhaft. Im Laufe des Tages gibt es einen Mix aus Sonne und Wolken, aber auch einzelne Schauer. Die Tageshöchstwerte liegen bei 20 bis 23 Grad.
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2: Auf der 100 Richtung Norden zwischen Innsbrucker Platz und Schmargendorf 10 Minuten Stop and Go und in Brandenburg A115 zwischen Potsdam-Babelsberg und Kreuz Zehlendorf 8 Minuten. Kommen Sie alle gut an.
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0: 20 Minuten ist es 9. Guten Morgen. 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
1: Wer kennt diese chaotische und laute Familie noch?
2: Ihr seid doch nicht ganz dicht, Jungs. Die stinken ungewaschene Unterhose nach Amerika mitzukommen.
3: Die meint dich. So blöd kann doch nur einer sein. Ich werfe mich extra in Schale und du läufst rum wie ein Penner.
4: Was hat denn der Flieger?
3: Hä, der Flieger? Du hast wohl einen Hitzestau in deiner Gurke. Glaubst du, die holen uns mit dem Jumbojet zu Hause ab?
5: Könnten Sie den albernen Namen wiederholen?
6: Eine Familie zum Knutschen
0: in Männern. Das sind die Flodders, ne?
1: Die Flodders sind zurück.
0: Um Gottes Willen.
1: Ja, lustig, oder? Mit ordentlich Chaos im Gepäck. Jetzt 40 Jahre nach dem ersten Kultfilm kommt jetzt die berühmt-berüchtigte niederländische Familie als neue Comedy-Serie zurück.
0: Also ich habe es nie gesehen in den 80ern. Ich weiß auch nicht, das war mir einfach zu krass, zu hart.
1: Ja, das ist schon hart, ne? Ja. Die soll ja so verrückt sein,
0: unangepasst. In den 80ern war ich eher so Trio mit vier Fäusten, Alf und all diese Dinge. Aber das war mir einfach eine Nummer zu viel.
1: Ich glaube auch, dass ich es gerade so, ich bin so durchgeschlittert. Ich bin genau da geboren, wo ich es dann nicht mehr geguckt habe. Aber ich kenne auch das Sprichwort, hier sieht es ja aus wie bei Flodders.
0: Aha.
1: Wenn mein Zimmer nicht aufgeräumt war, musste ich mir sowas manchmal, oder wie bei Hempels unterm Sofa.
0: Ja, ja, da haben deine Eltern die Flodders geguckt, ja.
1: Ja, haben sie auch.
0: Und das kommt jetzt wieder neu aus Holland, ja?
1: Genau, da gibt es jetzt eine neue Serie, da geht es jetzt um Mähroboter, Matcha-Bars und perfekt gepflegte Vorgärten, also alles ein bisschen moderner, aber mit dabei wieder Tatjana Simic als Keith Senior. Und 6 Folgen gibt es dann ab dem 3. September bei RTL und RTL+.

0: Küss. Der neue Matze-Reim-Hit, die Sterne lügen, da hast du ja schon mal analysiert, ja, dass er nicht recht hatte, ja?
1: Nein.
0: Die beiden Sternzeichen, über die er gesungen hat, die passen gut zusammen, schon von Anfang an.
1: Richtig gut sogar.
0: Wenn nur mal die Inka fragen sollen. Ja. So ja, einfach echt, ist das hier. So, jetzt frage ich mal die Inka, wie wird's Wetter hier bei uns?
2: Das Wetter bei uns heute in Berlin-Brandenburg ist ein Mix aus Sonne, Wolken und ein paar Schauern bei Höchstwerten um die 20 bis 23 Grad.
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2: Guten Morgen, Andi ist bei uns, hallo.
0: Hallo, guten Morgen.
4: Guten Morgen.
0: Mensch, Andi, wie klingst du denn? Hast du einen Topf auf dem
2: Kopf? Oder bist du in der Blechbüchse?
4: Ja, so ähnlich. Ich bin ja gerade unterwegs im Urlaub und auf dem Kreuzfahrtschiff ist das alles mal nicht so mit dem Empfang. Ne?
0: So, deshalb ist Andi uns heute zugeschaltet. Wir sehen gar nicht, ob er ab oder zugenommen hat. Das ist wirklich was ganz Besonderes.
2: Sitzt du heute unten in so einer kleinen Kajüte, wo kein Empfang ist, oder willst du dich mal weiter nach oben setzen?
0: Geh mal zum Kapitän.
4: Ja. Ja, das wäre wahrscheinlich besser, aber wir sind mitten auf dem Meer und hier ist halt einfach nichts um uns herum.
0: Ne? Wo bist du unterwegs?
4: Ich bin gerade unterwegs am Nordkap, in der Nähe vom Nordkap, ganz oben.
0: Wie verrückt. Wo
4: es schön kalt ist jetzt.
0: Ja, wieso denn das? Ja. Meine Fresse.
2: Eben, warum willst du es denn kalt haben?
0: Na gut.
4: Ich hatte gerade 8 Grad gestern gehabt. War in Ordnung.
0: Ne? Gut.
2: 8 Grad, oh Gott.
0: Dann hören wir uns einen gefrorenen Sketch mal an. Was haben wir denn hier zu tun heute?
4: Ja, Dr. Strich empfängt mich heute mal wieder.
0: Sehr schön.
4: Hat mal wieder ein kleines Aua. Mein Hund hat mich nämlich gebissen.
0: Okay.
2: Ja. Das ist nicht schön.
4: Und da musst du mir gleich ein bisschen helfen. Ne? Also Fräulein, ich komme jetzt gleich rein, Fräulein, gell?
2: Ja.
4: Fräulein Inka. Also du musst dem Chef schon mal Bescheid sagen. Ne?
2: Ja, alles klar.
0: Genau, was ist mein Satz, den ich habe?
4: Herr Schmidt, was fehlt Ihnen denn heute?
0: Sehr schön, ja, okay.
4: Und haben Sie was draufgetan?
0: Okay.
4: Der Zweite. Das
2: gut.
4: War's.
2: Ja. Brauchst du nicht. Ich sag einfach einen guten Tag. Kriege ich hin.
0: Ja, also, der Andi klingt so wie Cher, wenn die singt.
2: Ja.
0: Mach mal. Ja, 1-1.
2: Ah, okay.
0: Jetzt wissen wir, wie das entstanden ist, dass Cher so gesungen hat mit I Believe. Das war einfach eine schlechte Aufnahme- und Internetverbindung.
2: Das mag sein.
0: So, okay.
2: Dann guten Tag.
4: Hallo,
2: Herr Schmidt, treten Sie ein.
0: Hier ist ja was los.
2: Sie haben Glück und können direkt durchlaufen.
0: Ja, es ist
4: das seltsam. Schön.
0: Es riecht nach Schmidt. Ich sehe nicht Schmidt. Wo ist der Schmidt? Ach, hier ist er. Ja, okay.
4: Ja, hier, da bin ich doch schon, Herr Doktor.
0: Was
4: ja.
0: Fehlt Ihnen denn heute, Herr Schmidt?
4: Herr Doktor, mein Hund hat sich gebissen.
0: Der Hund hat sich gebissen, okay. Und da haben Sie was draufgetan?
4: Nein, es hat ihm auch so geschmeckt. Ja.

0: Hier ist der neue Schlagerradio Morgen mit Inka und Norman. Ich war noch niemals in New York. Ist ein Mega-Hit von Udo Jürgens und den spielen wir für Sie und haben auch frische neue Musik von Dennis Wilms am Start.
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0: In Berlin-Kreuzberg in der Hasenheide wird geblitzt, in der Skalitzer Straße und in Falkensee in der Hamburger Straße.
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10: Ich bin Jerome Nussbaum. Der neue Bahnhof Fangschleuse am Tesla-Werk in Grünheide ist am Wochenende in Betrieb gegangen, allerdings mit Verzögerung. Der Zugverkehr wurde doch erst Samstagabend aufgenommen, nicht schon morgens wie ursprünglich geplant. Künftig ist dort die Regionalexpresslinie RE1 unterwegs. Der zweite Bahnsteig soll nach einem Software-Update für das neue Stellwerk ab kommenden Montag genutzt werden können. Ein Klimagerät hat im Berliner Humboldt-Forum zu einem Brand geführt. Die Feuerwehr musste deshalb vorgestern Abend anrücken. Der Einsatz dauerte 3 Stunden. Es gab einen leicht Verletzten. Eine Sprecherin des Humboldt-Forums sagte der ARD, dank des schnellen Einsatzes der Mitarbeiter und der Feuerwehr seien keine Schäden in den Ausstellungsräumen entstanden. Baden-Württembergs Ministerpräsident Özdemir warnt vor einem möglichen Missbrauch von Geheimdienstinformationen, sollte die AfD in Sachsen-Anhalt den Regierungschef stellen. Er sagte der Mitteldeutschen Zeitung, die anderen Ministerpräsidenten würden alles dafür tun, damit Deutschlands nationale Souveränität gewahrt werde. Es würden keine nachrichtendienstlichen Informationen an autoritäre Herrscher oder Verbrecher abfließen, die Deutschland schaden wollten, so Özdemir wörtlich. Dies sei eine Frage deutscher Interessen. Hollywood-Star Hayden Panettiere ist gestorben mit nur 36 Jahren. Das hat ihr Vater gegenüber ABC News bestätigt. Zur Todesursache wurde noch nichts bekannt.
11: Die Familie hat eine Erklärung zum Tod der langjährigen Freundin von Ex-Boxer Wladimir Klitschko abgegeben. Mit ihm hat sie eine gemeinsame Tochter. Hayden sei ein unglaubliches Licht und eine Naturgewalt gewesen, die allen, die sie kannten und den Millionen Menschen, die sie auf der Leinwand sahen, unermessliche Liebe und Freude geschenkt habe, heißt es in der Erklärung. Bekannt war Hayden Panettiere unter anderem aus Scream-Filmen. Für ihre Rolle in der Musikserie Nashville war sie 2-mal für den Golden Globe nominiert. Ulrike Klein, Redaktion.
10: In der 2. Fußball-Bundesliga hat Arminia Bielefeld einen deutlichen Sieg gefeiert. Gegen Energie Cottbus gab es ein 3:0. Außerdem setzte sich Dynamo Dresden mit 1:0 gegen Darmstadt durch und Hannover verlor zu Hause gegen Wolfsburg mit 0:1.
1: Jetzt kompetent und zuverlässig das Wetter bei uns in Berlin-Brandenburg. Die Schlagerradio-Wetterreporter melden 18 Grad in Berlin-Mitte am Alex, 17 Grad in Eberswalde am Zoo, 18 Grad in Frankfurt-Oder am Oderturm, 19 Grad in Cottbus am Rathaus, 18 Grad in Potsdam im holländischen Viertel und 17 Grad in Brandenburg am Dom. Der Tag bei uns heute startet wechselhaft. Im Laufe des Tages gibt es einen Mix aus Sonne und Wolken, aber auch Schauer und kräftige Gewitter. Die Tageshöchstwerte liegen bei 20 bis 23 Grad. Der Schlagerradio-Wettertrend. Morgen geht es mit einem Mix aus Sonne und Wolken weiter. Da bleibt es überwiegend trocken.

0: Rings um die A103, Schöneberg-Sachsendamm auch 10 Minuten Stop and Go. In Brandenburg Stau auf der A10 zwischen Großkreuz und Leest, 10 Minuten Zeitverlust. Und A115 zwischen Potsdam-Babelsberg und Kreuz-Zehlendorf 9 Minuten. Kommen Sie alle gut an.
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3: Guten Morgen.
0: Elo jetzt.
4: Ein kleiner

0: Münchner Freiheit, der Klassiker ohne dich schlafe ich heute Nacht nicht ein. Sie sollten das mal bei einer Karaoke-Show singen, weil die Münchner Freiheit ist einfach nachzusingen. Es passt wunderbar auf jede Stimmlage. Ja, sehr schön. Guten Morgen, es ist 9:11.
1: Ja, das Motto gestern beim ZDR-Fernsehgarten war ja Italo-Schlager. Mhm. Und einer stand mit 90 Jahren bei 36 Grad volle Power auf der Bühne. Engelbert Humperdinck, der hat dort einen beeindruckenden Live-Auftritt gehabt. Nach 20 Jahren stand der Sänger wieder vor deutschem TV-Publikum und hat den Hit Quando, Quando, Quando live gesungen. Und seine Stimme war immer noch mega. Ja.
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0: Fantastisch.
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0: Wobei ich jetzt bezweifle, ob das italienisch ist.
1: Das ist nicht, ne? Das ist die Übersetzung von Quando, nämlich wann. Ja, und auch Moderatorin Andrea Kiebel war richtig begeistert und das Publikum. Und man sieht halt echt, ne? Also er hat immer noch eine richtig gute Show abgeliefert.
0: Ja. Nino D'Angelo war natürlich auch da. Der singt ja jetzt aktuell sehr viel italienisch. Ja. Hier, hör mal. Sittene vai, ja, genau.
1: Mhm.
0: Gut gar nicht, dass die Italiener so viel Tee trinken, ne?
1: Ja, wirklich.
0: Senza Tee, Tine vai. Und natürlich wurde auch italienische Pasta gekocht, es gab italienische Drinks. Also es war eine wirklich schöne Party mit italienischem Sommerflair.

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0: Der Klassiker von Udo Jürgens. Ich war noch niemals in New York. Hier ist Schlagerradio. Schönen guten Morgen. Wir haben es 9.20 Uhr.
1: Guten Morgen.
0: Hier bei Schlagerradio reden wir über Aberglaube, weil heute Tag der schwarzen Miau-Katze ist. Ja. Ich bin nicht ganz so abergläubisch. Du hast
1: ja
0: schon Respekt.
1: Ich schon.
0: Ja? Deshalb haben wir sie ja auch gefragt, der 08.079.89.99.
1: Uschi hat sich gemeldet und hat gesagt, manchmal bin ich schon ein bisschen abergläubig, wenn mir da so eine schwarze Katze entgegenkommt. Das soll ja Unglück bringen. Ich weiß nicht, ob es stimmt, aber sie hat dann schon ein bisschen Angst.
0: Genau, Thomas ist dran.
2: Ja, hallo zusammen. Also tatsächlich bin ich nicht abergläubisch. Allerdings ist mir eine Kleinigkeit passiert, wo ich sage, ja, Dankeschön im Nachhinein. Ich war Ersthelfer bei einem Unfall, als ein 13-Jähriger auf dem Waggon geklettert ist und einen Stromschlag erhielt. Und kurze Zeit später hatte ich selber einen Unfall, wo ich abgestürzt bin aus ca. 3,5 Metern Höhe. Habe nur ganz knapp eine Holzkiste verpasst, bin zwar mit der Seite auf dem Beton geknallt, mir eine Rippe und den Schädel gebrochen, aber sonst nichts weiter getan. Ja, und da bin ich der Meinung, da war er nicht ganz unschuldig dran, dass ich die Kiste verpasst habe.
0: Okay, ja, meinst du, so ein Engel war dabei? Also an sowas könnte ich ja glauben.
1: Okay.
0: An Zwerge und Engel.
1: Ah ja, ja, ist so schön. Aber das klingt auf jeden Fall nach einer wirklich interessanten Geschichte. Ja,
0: Dankeschön, Thomas, dass du die mit uns geteilt hast.

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9: Auf der Georg-Hermann-Allee in Potsdam wird geblitzt. Zwischen Gut Margratshof und Neubären an der L40 und Berlin-Altfriedrichsfelde kurz vor der Ringstraße.
10: Landtagswahlen im Osten wird heute gespannt nach Thüringen geblickt. Dort wird zwar nicht gewählt, dennoch geht es um die Zukunft der Regierung. Was spielt sich denn da ab, Jerome, in den Schlagerradio-Nachrichten?
11: CDU-Ministerpräsident Vogt war der Doktortitel endgültig aberkannt worden und die BSW-Fraktion muss nun entscheiden, ob sie ihn weiter unterstützt. Die BSW-Abgeordneten treffen sich heute zu ihrer ersten regulären Sitzung nach der Sommerpause. Parteigründerin Wagenknecht hatte zuletzt AfD-Fraktionschef Höcke erneut ein Gesprächsangebot unterbreitet. Sie will, dass der Thüringer Landesverband die Koalition mit CDU und SPD aufkündigt, um den Weg für einen überparteilichen Ministerpräsidenten mit wechselnden Mehrheiten freizumachen. Dazu sagte Ex-BSW-Landeschef und Digitalminister Schütz der Bild, Wagenknecht schlage ohne jede innerparteiliche Debatte einen hochgefährlichen Kurs ein. Auch die Grünen befassen sich verstärkt mit den bevorstehenden Wahlen in Mecklenburg-Vorpommern und Sachsen-Anhalt. Grünen-Bundeschef Banaschak ruft die CDU jetzt dazu auf, auch mit der Linkspartei zu sprechen. In einer Situation, in der Antidemokraten Einfluss bekommen könnten, müssten Demokraten miteinander gesprächsfähig sein, sagt der MCDF. In beiden Ländern führt die AfD derzeit die Umfragen an.
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11: Vor dem Berliner Hauptbahnhof hat ein 37-Jähriger mehrfach einem am Boden liegenden Mann gegen den Kopf getreten. BVG-Mitarbeiter beobachteten die Attacke und hielten den Angreifer fest, bis die Bundespolizei kam. Die Stadt Rathenow will die Edelstahlstelen von der Bundesgartenschau 2015 neu füllen. Einige Bürger wünschen sich an der Stelle aber lieber echte Bäume. In Berliner Spätis hat es eine Symbolwahl für ausländische Bürger gegeben, weil sie bei der Abgeordnetenhauswahl nicht mit abstimmen dürfen. Zu der Aktion hatte der Migrationsrat eingeladen. Am zweiten Spieltag in der zweiten Fußball-Bundesliga hat Cottbus bei Arminia Bielefeld eine Niederlage kassiert. 0:3 der Endstand.
10: Jetzt kompetent und zuverlässig das Wetter bei uns in der Region. Der Tag heute startet wechselhaft. Im Laufe des Tages gibt es einen Mix aus Sonne und Wolken, aber auch einzelne Schauer. Die Tageshöchstwerte liegen bei 20 bis 23 Grad.
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9: Auf der Berliner Stadtautobahn 100 Stau zwischen Britzer Damm und Innsbrucker Platz 10 Minuten. In Richtung Süden zwischen Wegstraße und Albuin auch nochmal 10 Minuten extra. Rings um die 103 Schöneberg-Sachsendamm auch 10 Minuten Stop and Go. In Brandenburg Stau auf der A10 zwischen Großkreuz und Leest 10 Minuten Zeitverlust und A115 zwischen Potsdam-Babelsberg und Kreuz-Zehlendorf 9 Minuten. Kommen Sie alle gut an.
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1: Völlig verbunden und bandagiert erscheint mein Neffe Didi bei seinem Chef. 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
1: Ja, irgendwie, wenn ich die raue Stimme höre, wird meine auch etwas rauer. So, gleich gibt's Helene Fischer vor mich drauf. Hier ist Schlagerradio.
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1: Ja, ja, also, machen Sie was draus. 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Übernächste Woche, am Montag, den 31. August, geht's los. 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
1: Berlin-Schöneberg, Grazer Damm. Außerdem in Berlin-Neukölln, Rudower Straße. Und Blitzer ist.
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12: Ich bin Jerome Nussbaum. Für die Abgeordnetenhauswahl beginnt heute in Berlin die Registrierung für Menschen ohne festen Wohnsitz. Sie können sich laut Landeswahlleitung innerhalb der nächsten 3 Wochen in ein Wählerverzeichnis eintragen lassen. Dafür müssen Sie mit einem Ausweis zu einem Bezirksamt gehen. Dort bekommen Sie dann die Wahlbenachrichtigung und können auch gleich per Briefwahl abstimmen. In Frankfurt-Oder nimmt das Unternehmen CEWA Logistics heute seinen neuen Standort in Betrieb. Er befindet sich an der A12. Der Logistiker plant dort langfristig mit bis zu 800 Arbeitsplätzen. Damit die Beschäftigten leichter hinkommen, hat die Stadtverkehrsgesellschaft eine neue Busverbindung eingerichtet. Die SPD schlägt angesichts der Waldbrände schärfere Strafen für Brandstiftung vor. Parlamentsgeschäftsführer Wiese sagte der Rheinischen Post, dies könnte für vorsätzliche sowie fahrlässige Brandstiftung gelten. Nordrhein-Westfalens Innenminister Reul hatte erklärt, er gehe davon aus, dass der Großbrand in Hürtgenwald von Menschen verursacht worden sei. Bisher können vorsätzliche Brandstiftungen mit bis zu 10 Jahren Gefängnis geahndet werden. Hollywood trauert um Schauspielerin Hayden Panettiere. Die langjährige Freundin von Ex-Boxer Wladimir Klitschko ist tot. Sie wurde 36 Jahre alt.
13: Über die Todesursache wurde bisher nichts gesagt. Allerdings hatte die Scream-Schauspielerin mehrfach öffentlich über Wochenbettdepressionen nach der Geburt der gemeinsamen Tochter mit Klitschko gesprochen. Sie habe demnach nie die Beziehung zu ihr aufbauen können, die sie sich gewünscht habe. Auch Alkohol- und Drogenmissbrauch spielten in ihrem Leben eine Rolle. Ihr Vater bestätigte, dass sie gestern früh gestorben ist. In einer Erklärung der Familie heißt es, sie sei ein unglaubliches Licht gewesen. Ulrike Klein, Redaktion.
12: In Deutschland nutzen immer mehr Migranten Rückkehrprogramme und kehren freiwillig in ihre Heimatländer zurück. In den ersten 6 Monaten dieses Jahres seien es fast 9.300 gewesen, berichten die Funke-Medien. Sie berufen sich auf das zuständige Bundesamt. Vor einem Jahr waren es demnach rund 7.300 Rückkehrer. Abgeschoben wurden laut Bundesinnenministerium zwischen Januar und Ende Juni fast 19.000 Menschen, darunter auch mit Anreizen und Förderung.
1: Das Schlagerradio-Wetter in Berlin und Brandenburg. Wir haben in Berlin Mitte am Alex 19 Grad, Frankfurt Oder am Oderturm 20, Potsdam im holländischen Viertel 18 Grad. Viel Sonne, wenig Wolkenmix, dabei erst

0: Kreuz und lest aktuell 14 Minuten Stau.
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0: Schlagerradio. 4 nach 10 am Montagvormittag. Ich bin Kerstin Sürbier und hier ist Howard Carpendale.

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Hallo, das ist der Montag nach der Leichtathletik-EM und da schauen wir natürlich mal auf Sportler aus Berlin-Brandenburg, falls sie das nicht sowieso schon die Tage über gemacht haben. Aber zum Beispiel toll, der Berliner Hürdensprinter Emil Aischekum, der hat eine Silbermedaille gewonnen und es war ein bisschen tragisch mit Gina Lückenkämper, die auf jeden Fall einen packenden Kampf geliefert hat. Also großes Programm und jetzt tolles Programm bei uns in Sachen Kultschlager mit Nino D'Angelo bei Schlagerradio.

Der Flirt-Champion Ramon Roselli, küss mich hier bei Schlagerradio, hör auf dein Herz. Und Radio hören macht Spaß und Lesen fördert die Empathie, haben schon mehrere Studien herausgefunden. Einfach dadurch, dass man sich eben beim Lesen zum Beispiel von Romanen in die Figuren hineindenkt. So eine gute Nachricht.

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1: Blitzeranhänger wieder direkt im Dreieck-Funkturm. Außerdem in Berlin Tiergarten, Straße Alte Moabit und A24 Richtung Wittstock, kurz hinter Krem.
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8: Ich bin Jerome Nussbaum. Bei Berlins Finanzämtern belaufen sich die Steuerrückstände laut ARD derzeit auf fast 870 Millionen Euro. Eine parlamentarische Anfrage der SPD ergab, dass demnach vor allem Geld von Unternehmen fehlt, speziell von solchen mit Sitz im Ausland. Allein bei der Umsatz- und der Gewerbesteuer warten die Finanzämter noch auf rund 450 Millionen Euro. An einer Bahnstrecke in Bergfelde im Kreis Oberhavel wird um einen jungen Mann getrauert, der offenbar vor seinem Tod seine Freundin getötet haben soll. Demnach besteht ein Zusammenhang zum Fall einer aufgefundenen Frauenleiche und dem Mann, der am Mittwoch von einem Regionalzug erfasst wurde. Beide waren 19 Jahre alt. Über die Hintergründe ist derzeit nichts bekannt. Überall in Berlin hängen inzwischen die Wahlplakate für die Abgeordnetenhauswahl im kommenden Monat. Um die der AfD lesen zu können, muss man an manchen Stellen besonders weit nach oben schauen. Sie wurden zum Schutz vor Beschädigungen an den Laternenmasten weiter hochgeschoben, darunter im Bereich Pankow. Man müsse so hoch gehen, weil die Plakate gerade in dieser Gegend immer mit Farbe beschmiert würden, erklärt Pressesprecher Gläser. Der Verlust in den ersten Tagen sei enorm. Die Reparatur von Schäden an der Marienkirche in Frankfurt-Oder kostet eine Millionensumme. Die Märkische Oder-Zeitung bezieht sich auf eine erste Kostenschätzung. Demnach müsse man insgesamt mehr als 1,2 Millionen Euro investieren. Aktuell wird von der Stadt nach Finanzierungsmöglichkeiten gesucht.
1: Jetzt kompetent und zuverlässig das Wetter bei uns in der Region. Der Tag heute startet wechselhaft. Im Laufe des Tages gibt es einen Mix aus Sonne und Wolken, aber auch einzelne Schauer. Die Tageshöchstwerte liegen bei 20 bis 23 Grad.
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1: Nur in Brandenburg aktuell längerer Stau und zwar 21 Minuten A10 westlicher Berliner Ring zwischen Großkreuz und List.
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0: Schlagerradio hier, hallo. Und Berlin ist echt innovativ mit dieser Idee hier, Salat einfach oben auf dem Dach anzubauen. Man stellt sich vor, eine Stadt voller Häuser und man will frischen Salat anbieten den Kunden. Und das passiert jetzt auf dem Dach in der Malteserstraße. Und ich habe auch diesen Pflücksalat aus Lankwitz schon im Supermarkt gesehen.
1: Ich würde

Kult von Peter Schilling, Terra Titanic, fast genauso bekannt wie sein Major Tom. Ne? Schlagerradio, hör auf dein Herz. Und mir ist heute eine Meldung entgegengesprungen. Haben Sie vielleicht auch schon mal drüber nachgedacht? Sind Sie auch so ein Typ, der nur aufräumt, wenn Besuch kommt? Also das lässt übrigens tief blicken, sagen Psychologen. Und zwar zeigt das ein starkes Bedürfnis nach sozialer Anerkennung und einem positiven äußeren Selbstbild. Wenn man also selber sozusagen im Unordentlichen lebt, aber für andere das schick macht. Ich muss sagen, ich bin noch radikaler. Ich lade mir meine unordentliche Wohnung gar keinen ein, aber bin oft diejenige, die wirklich so Ausflüge initiiert oder eben einfach mal sich irgendwo auch draußen hinsetzt, ins Grüne auf eine Bank. Vielleicht ein bisschen Tischtennis spielen und einfach was trinken und quatschen.

0: Sommerferien für Schüler und Lehrer sind durch und es kommen ja auch die ganz Kleinen jetzt wieder in die Schule. Also, da gucken wir gleich mal auf den sicheren Schulweg bei Schlagerradio Experten in 20 Minuten und wir hören tolle Musik. DJ Ötzi gleich mit Leb nach 11.
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1: Berlin-Spandau, Falkenseer Chaussee. Berlin-Kreuzberg, Hasenheide. Und an der A10 in Höhe Dreieck Spreeau.
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2: Ich bin Jerome Nussbaum. Für die Abgeordnetenhauswahl beginnt heute in Berlin die Registrierung für Menschen ohne festen Wohnsitz. Sie können sich laut Landeswahlleitung innerhalb der nächsten 3 Wochen in ein Wählerverzeichnis eintragen lassen. Dafür müssen Sie mit einem Ausweis zu einem Bezirksamt gehen. Dort bekommen Sie dann die Wahlbenachrichtigung und können auch gleich per Briefwahl abstimmen. In Frankfurt-Oder nimmt das Unternehmen CEWA Logistics heute seinen neuen Standort in Betrieb. Er befindet sich an der A12. Der Logistiker plant dort langfristig mit bis zu 800 Arbeitsplätzen. Damit die Beschäftigten leichter hinkommen, hat die Stadtverkehrsgesellschaft eine neue Busverbindung eingerichtet. Die SPD schlägt angesichts der Waldbrände schärfere Strafen für Brandstiftung vor. Parlamentsgeschäftsführer Wiese sagte der Rheinischen Post, dies könnte für vorsätzliche sowie fahrlässige Brandstiftung gelten. Nordrhein-Westfalens Innenminister Reul hatte erklärt, er gehe davon aus, dass der Großbrand in Hürtgenwald von Menschen verursacht worden sei. Bisher können vorsätzliche Brandstiftungen mit bis zu 10 Jahren Gefängnis geahndet werden. Hollywood trauert um Schauspielerin Hayden Panettiere. Die langjährige Freundin von Ex-Boxer Wladimir Klitschko ist tot. Sie wurde 36 Jahre alt.
3: Über die Todesursache wurde bisher nichts gesagt. Allerdings hatte die Scream-Schauspielerin mehrfach öffentlich über Wochenbettdepressionen nach der Geburt der gemeinsamen Tochter mit Klitschko gesprochen. Sie habe demnach nie die Beziehung zu ihr aufbauen können, die sie sich gewünscht habe. Auch Alkohol- und Drogenmissbrauch spielten in ihrem Leben eine Rolle. Ihr Vater bestätigte, dass sie gestern früh gestorben ist. In einer Erklärung der Familie heißt es, sie sei ein unglaubliches Licht gewesen. Ulrike Klein, Redaktion.
2: In Deutschland nutzen immer mehr Migranten Rückkehrprogramme und kehren freiwillig in ihre Heimatländer zurück. In den ersten 6 Monaten dieses Jahres seien es fast 9.300 gewesen, berichten die Funke-Medien. Sie berufen sich auf das zuständige Bundesamt. Vor einem Jahr waren es demnach rund 7.300 Rückkehrer. Abgeschoben wurden laut Bundesinnenministerium zwischen Januar und Ende Juni fast 19.000 Menschen, darunter auch mit Anreizen und Förderung.
1: Das Schlagerradio Wetter in Berlin und Brandenburg. Und wir haben in Berlin Mitte am Alex 20 Grad, in Potsdam im holländischen Viertel 19 und in Frankfurt-Oder am Oderturm 21 Grad. Wechselnd bis stark bewölkt und auch ein bisschen Regen mittags und nachmittags, in der Niederlausitz auch mal Schauer oder Gewitter bei 20 bis 23 Grad.
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1: A103 zwischen Schöneberg und Sachsendamm, so knapp 10 Minuten Stau. Auf der A111 stadteinwärts zwischen Weidmannslusterdamm und Holzhauser Straße sind es jetzt schon 11 Minuten. Und in Brandenburg wieder auf der A10 westlicher Berliner Ring zwischen Großkreuz und Leest aktuell 14 Minuten Stau.
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0: Neue Musik für Sie von Nick Pegrat. Du und ich. Und jetzt Tipps.
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0: Millionen Schüler gehen nach den Sommerferien dann wieder jeden Morgen und Nachmittag, ja, zur Schule und kennen sich auch noch nicht so aus mit dem Straßenverkehr. Klar, auch gerade bei den Allerkleinsten, da haben die Eltern auch so ein bisschen Sorge und sagen so, ach, bring ich lieber hin, ne? Sicher ist sicher. Ja, langfristig aber wirklich gar nicht gut, denn man muss die Kinder auch darauf vorbereiten, weiß Annika Nohe, Leiterin Mobilität der ADAC-Stiftung.
2: Wenn unsere Kinder allein zur Schule laufen, dann fördert es ihre Selbstständigkeit und stärkt ihr Selbstbewusstsein. Und außerdem lernen Kinder gerade dann, wie sie sich richtig im Straßenverkehr verhalten und sammeln so eigene Erfahrungen, die sie später immer wieder brauchen werden. Zudem bedeutet der eigenständige Schulweg auch mehr Bewegung und fördert die Konzentration, hat also auch viele Vorteile. Und wenn Eltern ihre Kinder mit dem Auto zur Schule bringen, mit den sogenannten Elterntaxis, dann steigt sogar die Unfallgefahr vor den Schulen durch das erhöhte Verkehrsaufkommen.
0: Das ist krass und das trifft dann vielleicht genau die Kinder, die eben selbstständig zur Schule gehen lernen. Jetzt hören wir, was einen sicheren Schulweg ausmacht.
2: Straßen sollten möglichst sicher überquert werden können, an Ampeln oder Zebrastreifen. Durchgehende breite Gehwege sind wichtig, genügend Abstand zur Fahrbahn und im Bestfall größtenteils Tempo 30. Wichtig ist es an der Stelle auch, auf helle Kleidung zu achten, Reflektoren oder Warnwesten zu nutzen, um die Kinder in der Dämmerung gut sichtbar zu machen. Und außerdem gilt, nicht immer der kürzeste Weg ist der sicherste. Lieber einen kleinen Umweg in Kauf nehmen, wenn der Schulweg dadurch sicherer wird.

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2: Berlin-Schöneberg, Grazer Damm. Außerdem in Berlin-Neukölln, Rudorstraße. Und Blitzer in Zeuthen in der Seestraße am Bootshaus.
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3: Ich bin Jerome Nussbaum. Bei Berlins Finanzämtern belaufen sich die Steuerrückstände laut ARD derzeit auf fast 870 Millionen Euro. Eine parlamentarische Anfrage der SPD ergab, dass demnach vor allem Geld von Unternehmen fehlt, speziell von solchen mit Sitz im Ausland. Allein bei der Umsatz- und der Gewerbesteuer warten die Finanzämter noch auf rund 450 Millionen Euro. An einer Bahnstrecke in Bergfelde im Kreis Oberhavel wird um einen jungen Mann getrauert, der offenbar vor seinem Tod seine Freundin getötet haben soll. Demnach besteht ein Zusammenhang zum Fall einer aufgefundenen Frauenleiche und dem Mann, der am Mittwoch von einem Regionalzug erfasst wurde. Beide waren 19 Jahre alt. Über die Hintergründe ist derzeit nichts bekannt. Überall in Berlin hängen inzwischen die Wahlplakate für die Abgeordnetenhauswahl im kommenden Monat. Um die der AfD lesen zu können, muss man an manchen Stellen besonders weit nach oben schauen. Sie wurden zum Schutz vor Beschädigungen an den Laternenmasten weiter hochgeschoben, darunter im Bereich Pankow. Man müsse so hoch gehen, weil die Plakate gerade in dieser Gegend immer mit Farbe beschmiert würden, erklärt Pressesprecher Gläser. Der Verlust in den ersten Tagen sei enorm. Die Reparatur von Schäden an der Marienkirche in Frankfurt-Oder kostet eine Millionensumme. Die Märkische Oder-Zeitung bezieht sich auf eine erste Kostenschätzung. Demnach müsse man insgesamt mehr als 1,2 Millionen Euro investieren. Aktuell wird von der Stadt nach Finanzierungsmöglichkeiten gesucht.
2: Das Schlagerradio Wetter hier in Berlin und Brandenburg. Wechselnd bis stark bewölkt und auch ein bisschen Regen mittags und nachmittags in der Niederlausitz. Auch mal Schauer oder Gewitter bei 20 bis 23 Grad.
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2: A103 zwischen Schöneberg und Sachsendamm, so knapp 10 Minuten Stau. Auf der A111 stadteinwärts zwischen Weidmannslusterdamm und Holzhauser Straße sind es jetzt schon 11 Minuten. Und in Brandenburg wieder auf der A10 westlicher Berliner Ring zwischen Großkreuz und Leest aktuell 14 Minuten Stau.
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1: Eine schöne Botschaft in dem Schlager hier von Unheilig, als wär's das erste Mal. Und nicht zum ersten Mal wird darüber spekuliert, dass Florian Silbereisen und Beatrice Egli ein Paar seien. Auch Thema heute Morgen bei Inka Klee und Norm Strech im neuen Schlagerradio morgen in den Promi-News.
2: Ja, die Frage beschäftigt uns ja alle in der Schlagerwelt. Sind die beiden nun zusammen oder nicht? Da gibt es immer Gerüchte. Und im Sommertalk haben sie jetzt über ihre Beziehung gesprochen. Und da sagte Beatrice, ja, wir haben es wunderschön und alles andere. Das wissen nur wir. Okay, das ist genauso wie das Lied halt, was er auch darüber singt. Und sie meint, sie haben gegenseitig gesagt, wir machen das in Privatsphäre, die ist geschützt und darauf haben wir uns geeinigt. Ja. Also wissen wir noch nicht mehr. Aber mehr Promi-News gibt's für immer zum Nachlesen auf schlagerradio.de.
1: Oh ja, gerade ein ganz neues Statement von Anna-Karina Wojcik im Zusammenhang mit Stefan Moss dort zu lesen. Jetzt hören Sie Kerstin Ott mit 1000 Mal Nein.

0: bei uns geht auch nach dem Wochenende die Party weiter. Gerade dann, ne, unterstützen wir Sie so ein bisschen bei der Arbeit oder im Mittagspausentief mit vielen schwungvollen Schlagern. Unsere Mittagspausenparty startet gleich nach 12.
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1: Blitzeranhänger wieder direkt im Dreieck-Funkturm. Außerdem in Berlin Tiergartenstraße Altmoabit und A24 Richtung Wittstock, kurz hinter Krem.
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2: Ich bin Jerome Nussbaum. Bei Berlins Finanzämtern belaufen sich die Steuerrückstände laut ARD derzeit auf fast 870 Millionen Euro. Eine parlamentarische Anfrage der SPD ergab, dass demnach vor allem Geld von Unternehmen fehlt, speziell von solchen mit Sitz im Ausland. Allein bei der Umsatz- und der Gewerbesteuer warten die Finanzämter noch auf rund 450 Millionen Euro. Die Reparatur von Schäden an der Marienkirche in Frankfurt-Oder kostet eine Millionensumme. Die Märkische Oder-Zeitung bezieht sich auf eine erste Kostenschätzung. Demnach müsse man insgesamt mehr als 1,2 Millionen Euro investieren. Aktuell wird von der Stadt nach Finanzierungsmöglichkeiten gesucht. Die Bundeswehr beteiligt sich an der Waldbrandbekämpfung in Belgien kurz vor der Grenze zu Nordrhein-Westfalen. Zwei Hubschrauber mit Löschwasserbehältern werden laut Verteidigungsministerium dafür bereitgestellt. Der Einsatz ist erstmal auf 7 Tage angelegt. Das Feuer im Hohen Venn ist das größte in der Geschichte Belgiens. Auf deutscher Seite entspannt sich die Lage aber, Regen hat eingesetzt und die Flammen rücken derzeit nicht weiter vor. Bundesfinanzminister und SPD-Chef Klingbeil will Startups in Deutschland stärker voranbringen. Er hat angekündigt, sie mit besseren steuerlichen Bedingungen unterstützen zu wollen.
3: Die schwarz-rote Koalition wird nach seinen Worten dafür sorgen, dass deutlich mehr privates Kapital in junge, innovative Unternehmen fließt. Das verspricht Klingbeil im Gespräch mit dem Redaktionsnetzwerk Deutschland. Ziel sei, dass die so wörtlich Weltmarktführer von morgen in Deutschland gegründet und hier groß werden könnten. Zusätzliches Kapital gilt als Voraussetzung dafür, dass Startups den nächsten Wachstumsschritt angehen können und nicht schon in einer frühen Phase scheitern. In Berlin gibt es dazu heute den Branchendialog Ost. Noah Ulrich, Redaktion.
2: In Kairo beraten heute hochrangige US-Gesandte mit dem israelischen Ministerpräsidenten Netanyahu über den Gaza-Friedensplan. Netanyahu hatte den jüngsten Entwurf davon zuletzt als unannehmbar bezeichnet. Gestern hatte es schon Gespräche zwischen US-Unterhändler Kushner und dem Chef der Terrororganisation Hamas gegeben. An dem Treffen nahmen auch Vertreter der Vermittlerstaaten Ägypten, Katar und Türkei teil. Zu Details äußerte sich das Weiße Haus bisher nicht.
1: Das Schlagerradio Wetter in Berlin und Brandenburg. Wir haben in Berlin Mitte am Alex 19 Grad, Frankfurt-Oder am Oderturm 20, Potsdam im holländischen Viertel 18 Grad. Viel Sonne, wenig Wolkenmix, dabei erstmal trocken und nachmittags von Nordwesten einzelne Schauer und kurze Gewitter, höchstens 20 bis 23 Grad.
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1: A103 zwischen Schönebeck und Sachsendamm, so knapp 10 Minuten Stau. Auf der A111 stadteinwärts zwischen Weidmannslusterdamm und Holzhauser Straße sind es jetzt schon 11 Minuten. Und in Brandenburg wieder auf der A10 westlicher Berliner Ring zwischen Großkreuz und Leest aktuell 14 Minuten Stau.
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1: Schlagerradio. Grüß Sie um 3 Minuten nach 12 am Montagvormittag. Ich bin Kerstin Sobier.
0: Jetzt die Mittagspause.

Was für eine geile Mittagspause, schreibt Sven uns hier bei WhatsApp Anschlagerradio. Bei so viel Mitsingen-Musik kommt er gar nicht zum Essen. Jetzt legen wir noch Falco oben drauf. Vienna Calling.

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2: Tempelhof, Manteuffelstraße. In Berlin Tiergartenstraße, Altmoabit Richtung Hauptbahnhof, kurz hinter der Calvinstraße. Und in Brandenburg-Havel, Magdeburger Landstraße, kurz vor der Brücke in Richtung Stadtauswärts.
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3: Ich bin Jerome Nussbaum. Für die Abgeordnetenhauswahl beginnt heute in Berlin die Registrierung für Menschen ohne festen Wohnsitz. Sie können sich laut Landeswahlleitung innerhalb der nächsten 3 Wochen in ein Wählerverzeichnis eintragen lassen. Dafür müssen Sie mit einem Ausweis zu einem Bezirksamt gehen. Dort bekommen Sie dann die Wahlbenachrichtigung und können auch gleich per Briefwahl abstimmen. In Frankfurt-Oder nimmt das Unternehmen CEWA Logistics heute seinen neuen Standort in Betrieb. Er befindet sich an der A12. Der Logistiker plant dort langfristig mit bis zu 800 Arbeitsplätzen. Damit die Beschäftigten leichter hinkommen, hat die Stadtverkehrsgesellschaft eine neue Busverbindung eingerichtet. Ein Klimagerät hat im Berliner Humboldt-Forum zu einem Brand geführt. Die Feuerwehr musste deshalb vorgestern Abend anrücken. Der Einsatz dauerte 3 Stunden. Es gab einen leicht Verletzten. Eine Sprecherin des Humboldt-Forums sagte der ARD, dank des schnellen Einsatzes der Mitarbeiter und der Feuerwehr seien keine Schäden in den Ausstellungsräumen entstanden. Der neue Bahnhof Fangschleuse am Tesla-Werk in Grünheide ist am Wochenende in Betrieb gegangen, allerdings mit Verzögerung. Der Zugverkehr wurde doch erst Samstagabend aufgenommen, nicht schon morgens wie ursprünglich geplant. Künftig ist dort die Regionalexpresslinie RE1 unterwegs. Der zweite Bahnsteig soll nach einem Software-Update für das neue Stellwerk ab kommenden Montag genutzt werden können.
4: Jetzt kompetent und zuverlässig das Wetter bei uns in der Region. Der Tag heute startet wechselhaft. Im Laufe des Tages gibt es einen Mix aus Sonne und Wolken, aber auch einzelne Schauer. Die Tageshöchstwerte liegen bei 20 bis 23 Grad.
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2: A103 zwischen Schönebeck und Sachsendamm, so knapp 10 Minuten Stau. Auf der A111 stadteinwärts zwischen Weidmannslusterdamm und Holzhauser Straße sind es jetzt schon 11 Minuten. Und in Brandenburg wieder auf der A10 westlicher Berliner Ring zwischen Großkreuz und Leest aktuell 14 Minuten Stau.
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Klingt so vertraut. Der Hit von Peter Maffay, Sonne in der Nacht. Und jahrelang haben wir nur eigentlich Schlechtes über den Flughafen Berlin-Brandenburg gehört. Aber stellen Sie sich vor, jetzt ist er bei einem Ranking deutscher Flughäfen auf Platz 3 gelandet. Und zwar in Sachen hochmoderne Technik bei Abfertigung und Abläufe bis hin zum Take-off. Da hinken noch viele deutsche Flughäfen hinterher. Gut, ich meine, der in Berlin-Brandenburg, der ist ja noch relativ neu. Also insofern hat man da vielleicht schon ein paar Sachen mehr mit bedacht. Aber na, jetzt mal weitergeguckt. Also so richtig viel merken wir jetzt davon als Fluggäste nicht. Allenfalls zum Beispiel, dass man sich ein Zeitfenster für die Sicherheitskontrolle online buchen kann. Das ist schon cool.

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0: damit auch Sie mitreden können über den Wahnsinnsauftritt vom 90-jährigen Engelbert im ZDF-Fernsehgarten. Gleich ein kleiner Ausschnitt bei mir und wir hören außerdem Herbert Grönemeyer zum Beispiel und Team 5. Ja, das alles in den nächsten 20 Minuten.
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0: Berlin-Schöneberg, Grazer Damm, außerdem in Berlin-Neukölln, Rudower Straße und Blitzer in Zeuthen in der Seestraße am Bootshaus.
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9: Ich bin Jerome Nussbaum. Bei Berlins Finanzämtern belaufen sich die Steuerrückstände laut ARD derzeit auf fast 870 Millionen Euro. Eine parlamentarische Anfrage der SPD ergab, dass demnach vor allem Geld von Unternehmen fehlt, speziell von solchen mit Sitz im Ausland. Allein bei der Umsatz- und der Gewerbesteuer warten die Finanzämter noch auf rund 450 Millionen Euro. Die Reparatur von Schäden an der Marienkirche in Frankfurt-Oder kostet eine Millionensumme. Die Märkische Oder-Zeitung bezieht sich auf eine erste Kostenschätzung. Demnach müsse man insgesamt mehr als 1,2 Millionen Euro investieren. Aktuell wird von der Stadt nach Finanzierungsmöglichkeiten gesucht. Die Bundeswehr beteiligt sich an der Waldbrandbekämpfung in Belgien kurz vor der Grenze zu Nordrhein-Westfalen. Zwei Hubschrauber mit Löschwasserbehältern werden laut Verteidigungsministerium dafür bereitgestellt. Der Einsatz ist erstmal auf 7 Tage angelegt. Das Feuer im Hohen Venn ist das größte in der Geschichte Belgiens. Auf deutscher Seite entspannt sich die Lage aber, Regen hat eingesetzt und die Flammen rücken derzeit nicht weiter vor. Bundesfinanzminister und SPD-Chef Klingbeil will Startups in Deutschland stärker voranbringen. Er hat angekündigt, sie mit besseren steuerlichen Bedingungen unterstützen zu wollen.
10: Die schwarz-rote Koalition wird nach seinen Worten dafür sorgen, dass deutlich mehr privates Kapital in junge, innovative Unternehmen fließt. Das verspricht Klingbeil im Gespräch mit dem Redaktionsnetzwerk Deutschland. Ziel sei, dass die so wörtlich Weltmarktführer von morgen in Deutschland gegründet und hier groß werden könnten. Zusätzliches Kapital gilt als Voraussetzung dafür, dass Startups den nächsten Wachstumsschritt angehen können und nicht schon in einer frühen Phase scheitern. In Berlin gibt es dazu heute den Branchendialog Ost. Noah Ulrich, Redaktion.
9: In Kairo beraten heute hochrangige US-Gesandte mit dem israelischen Ministerpräsidenten Netanyahu über den Gaza-Friedensplan. Netanyahu hatte den jüngsten Entwurf davon zuletzt als unannehmbar bezeichnet. Gestern hatte es schon Gespräche zwischen US-Unterhändler Kushner und dem Chef der Terrororganisation Hamas gegeben. An dem Treffen nahmen auch Vertreter der Vermittlerstaaten Ägypten, Katar und Türkei teil. Zu Details äußerte sich das Weiße Haus bisher nicht.
0: Das Schlagerradio Wetter in Berlin und Brandenburg. Und wir haben in Berlin Mitte am Alex 20 Grad, in Potsdam im holländischen Viertel 19 und in Frankfurt-Oder am Oderturm 21 Grad. Wechselnd bis stark bewölkt und auch ein bisschen Regen mittags und nachmittags, in der Niederlausitz auch mal Schauer oder Gewitter bei 20 bis 23 Grad.
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0: In Berlin alle Staus unter 10 Minuten, Brandenburg langer Stau weiterhin auf dem westlichen Berliner Ring zwischen Großkreuz und Lees 43 Minuten und auch auf der 11 zwischen Lanke und Werbelin jetzt 40 Minuten Stau.
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0: Hallo, hier ist Kerstin Surbier, Montagmittag um kurz nach 1. Jetzt Musik von Team 5 für Sie. Hey.

Da quengelt er, der Herbert Grönemeyer hier in Was soll das bei Schlagerradio. Jetzt Wolfgang Petri, Sommer in der Stadt, und das kann in Berlin-Brandenburg zum Beispiel Guben sein oder Bad Belzig. Fühlt er sich angesprochen?

0: Gleich auf die Merkliste für ihre nächste Party, ne? Feiermusik von Stereoact und Lena Marie Engel. Wir feiern gerade hier bei Schlagerradio. Und es war eine Italo-Schlager-Party sozusagen im Fernsehgarten bei Andrea Kiewel. Und alle haben gestaunt über Engelbert Humperdinck. 90 Jahre hat live so gesungen.
1: Fantastisch. Wobei ich jetzt bezweifle, ob das italienisch ist.
2: Das ist nicht, ne? Das ist die Übersetzung von Quando, nämlich wann. Ja, und auch Moderatorin Andrea Kiewel war richtig begeistert und das Publikum. Und man sieht halt echt, ne? Also er hat immer noch eine richtig gute Show abgeliefert.
1: Ja. Nino D'Angelo war natürlich auch da. Der singt ja jetzt aktuell sehr viel italienisch. Ja. Hier, hör mal. Sittene vai, ja, genau. Mhm. Wusste gar nicht, dass die Italiener so viel Tee trinken, ne?
2: Ja, wirklich.
1: Senza Tee, Tine vai. Und natürlich wurde auch italienische Pasta gekocht, es gab italienische Drinks. Also es war eine wirklich schöne Party mit italienischem Sommerflair. Verliebt

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5: Berlin-Friedrichshain, Karl-Marx-Allee. Außerdem in Tiergartenstraße des 17. Juni. Und Basti hat einen Blitzer gemeldet. Burgholzer Dorfstraße von Schwanebeck kommend Richtung Blumenberg.
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6: Ich bin Jerome Nussbaum. Für die Abgeordnetenhauswahl beginnt heute in Berlin die Registrierung für Menschen ohne festen Wohnsitz. Sie können sich laut Landeswahlleitung innerhalb der nächsten 3 Wochen in ein Wählerverzeichnis eintragen lassen. Dafür müssen Sie mit einem Ausweis zu einem Bezirksamt gehen. Dort bekommen Sie dann die Wahlbenachrichtigung und können auch gleich per Briefwahl abstimmen. In Frankfurt-Oder nimmt das Unternehmen CEWA Logistics heute seinen neuen Standort in Betrieb. Er befindet sich an der A12. Der Logistiker plant dort langfristig mit bis zu 800 Arbeitsplätzen. Damit die Beschäftigten leichter hinkommen, hat die Stadtverkehrsgesellschaft eine neue Busverbindung eingerichtet. Ein Klimagerät hat im Berliner Humboldt-Forum zu einem Brand geführt. Die Feuerwehr musste deshalb vorgestern Abend anrücken. Der Einsatz dauerte 3 Stunden. Es gab einen leicht Verletzten. Eine Sprecherin des Humboldt-Forums sagte der ARD, dank des schnellen Einsatzes der Mitarbeiter und der Feuerwehr seien keine Schäden in den Ausstellungsräumen entstanden. Der neue Bahnhof Fangschleuse am Teslawerk in Grünheide ist am Wochenende in Betrieb gegangen, allerdings mit Verzögerung. Der Zugverkehr wurde doch erst Samstagabend aufgenommen, nicht schon morgens wie ursprünglich geplant. Künftig ist dort die Regionalexpresslinie RE1 unterwegs. Der zweite Bahnsteig soll nach einem Software-Update für das neue Stellwerk ab kommenden Montag genutzt werden können.
5: Das Schlagerradio Wetter hier in Berlin und Brandenburg. Wechselnd bis stark bewölkt und auch ein bisschen Regen mittags und nachmittags in der Niederlausitz, auch mal Schauer oder Gewitter bei 20 bis 23 Grad.
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5: In Berlin auf der A100 zwischen Innsbrucker Platz und Schmargendorf 17 Minuten Stau. A114 zwischen Schönerlinder und Pasewalker Straße 22 Minuten. In Brandenburg A10 zwischen Großkreuz und Leest 41 Minuten und in der Gegenrichtung auch knapp 20. Und A13, da ist im Moment die Autobahn gesperrt nach einem Unfall und es gibt Stau deshalb auf der A13 zwischen Waltersdorf und Schönefeld Süd von 24 Minuten. Kommen Sie gut an.
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0: Montagnachmittag, ich hoffe, Sie fühlen sich wohl hier mit uns mit Schlagerradio. Jetzt gibt's auf jeden Fall noch was zu lachen dazu.
1: Letzter Aufruf für zwei Piloten über den Wolken.
2: Check, one, check, two, was liegt heute an, Kollege Olo?
3: Guten Morgen, Captain O, man merkt, der Ernst des Lebens beginnt wieder, die Schule.
2: Wenn ich da an meine erste Schultüte denke, das war ja schlimm.
3: Wieso schlimm?
2: Ja, Riesenschultüte und dann Feuerzeug vergessen. Achtung, Campingcrew, Fräulein Schieber, bitte ins Cockpit.
4: Ja, Captain.
2: Alles gut bei Ihnen da hinten?
4: Ja, oh wow, war das eine tolle Leichtathletik-EM, nicht?
2: Ja, wir hatten gewonnen in Spanien. Langweilig.
4: Chef, das ist ja wenigstens mal eine Sportart, wo viele einzelne Sportler aus vielen Nationen gewinnen.
2: Ja, bis der Infantino kommt.
4: Haha. Hier der Merlin Hummel zum Beispiel. Silber im Hammerwurf. Toll, 81,3 Meter.
2: Ach, Hammerwerfen, 81 Meter. Da haben sie meinen Onkel Thomas noch nicht gesehen, als er seinen Schuppen umgebaut hat damals und den Nagel nicht getroffen hat.
4: Oder der Jason Joseph. Gold bei den 110 Metern Hürden.
2: 110 Meter Hürden?
4: Ja.
2: Ohne Leiter?
4: Und die Gesa Krause, die hat auch Gold geholt. 3000 Meter Hindernislauf in 9 Minuten 12 Sekunden.
2: Ja, das reiße ich auf dem Trödelmarkt auch ab, muss ich sagen.
4: Ach, Chef, große Klappe und wahrscheinlich noch nie Sport gemacht.
2: Moment, ich habe gestern auf 90 Quadratmeter eine ruhige Kugel geschoben. Da bin ich unschlagbar.
4: Entschuldigung, sind Sie ein Leichtprolet?
2: Nein. So, Landeanflug Roter Tower, melde die Maschine vor uns, hat soeben nach der Landung auch eine Medaille bekommen.
4: Wieso das?
2: Ja, Dreisprung.
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1: Tempelhof, Manteuffelstraße. In Berlin Tiergartenstraße, Altmoabit Richtung Hauptbahnhof, kurz hinter der Calvinstraße. Und in Brandenburg-Havel, Magdeburger Landstraße, kurz vor der Brücke in Richtung Stadtauswärts.
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2: Ich bin Silke Reich. In Berlin-Mitte werden besonders viele Autos abgeschleppt. Im vergangenen Jahr waren es dort mehr als 13.000 Fahrzeuge, mehr als in jedem anderen Bezirk. Berlin-weit landeten rund 69.000 Autos am Haken, deutlich weniger als noch vor einigen Jahren. Ein Grund dafür: In der Hauptstadt gibt es offenbar zu wenige Abschleppwagen. Teilweise müssen Mitarbeiter der Ordnungsämter bis zu 2 Stunden darauf warten. Am Flughafen BER sind im ersten Halbjahr etwas weniger Passagiere unterwegs gewesen. Rund 11,9 Millionen Menschen sind dort gestartet oder gelandet, gut 1% weniger als im gleichen Zeitraum des vergangenen Jahres. Auch die Zahl der Starts und Landungen ging zurück. Vom Niveau vor der Corona-Pandemie ist der BER weiterhin deutlich entfernt. Bei den großen Waldbränden im Hohenfenn und im Hürtgenwald entspannt sich die Lage etwas. Das Feuer im belgischen Hohenfenn breitet sich derzeit nicht weiter in Richtung Monschau aus.
3: Leichter Regen und wenig Wind helfen den Einsatzkräften. Mehr als 3000 Hektar sind dort inzwischen verbrannt. Die Löscharbeiten bleiben aber schwierig, weil auch Teile des Torfmoores brennen. Im Hürtgenwald ist der Waldbrand inzwischen weitgehend unter Kontrolle. Dort konzentrieren sich die Einsatzkräfte jetzt vor allem auf verbliebene Glutnester. Timo Wiesner, Redaktion.
2: Bundesfinanzminister Klingbeil will die Start-ups in Deutschland stärker unterstützen. Dafür sollen unter anderem die steuerlichen Bedingungen verbessert werden und mehr privates Kapital in junge Unternehmen fließen. Ziel sei es, dass erfolgreiche Firmen in Deutschland gegründet werden und auch hier wachsen können. Klingbeil trifft sich dazu heute in Berlin mit Gründern aus der ostdeutschen Start-up-Szene. Die deutschen Leichtathleten haben bei der Europameisterschaft in Birmingham so viele Medaillen gewonnen wie seit 28 Jahren nicht mehr. Insgesamt holte das Team 21 Mal Gold, Silber und Bronze. Allein am letzten Wettkampftag kamen 6 Medaillen dazu. Im Medaillenspiegel landete Deutschland damit auf Platz 3 hinter Italien und Großbritannien.
1: Das Schlagerradio Wetter in Berlin und Brandenburg. Und wir haben Berlin-Mitte am Alex 20 Grad, in Potsdam im holländischen Viertel 19 und in Frankfurt-Oder am Oderturm 21 Grad. Wechselnd bis stark bewölkt und auch ein bisschen Regen mittags und nachmittags, in der Niederlausitz auch mal Schauer oder Gewitter bei 20 bis 23 Grad.
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1: In Berlin auf der A100 zwischen Innsbrucker Platz und Schmargendorf 17 Minuten Stau. A114 zwischen Schönerlinde und Pasewalker Straße 22 Minuten. In Brandenburg A10 zwischen Großkreuz und Leest 41 Minuten und in der Gegenrichtung auch knapp 20. Und A13, da ist im Moment die Autobahn gesperrt nach einem Unfall und es gibt Stau deshalb auf der A13 zwischen Waltersdorf und Schönefeld Süd von 24 Minuten. Kommen Sie gut an!
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1: Schlagerradio. Schönen Montagnachmittag. Es ist jetzt kurz nach 2 mit
0: Kerstin Sorbier
1: und mit Musik von Linda Hesse.

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4: Sportler.
3: Tennissportler.
2: Ein Name.
3: Ach so, tiefe Schuhe.
2: Möbelstück.
3: Tiefe Schuhe. Truhe.
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3: Tom.
2: Ja, war okay. Aber schon vorbei. Du hast es sehr schwer gemacht. Ein Tisch, eine Trompete.

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1: Berlin-Schöneberg, Grazer Damm. Außerdem in Berlin-Neukölln, Rudower Straße. Und Blitzer in Zeuthen in der Seestraße am Bootshaus.
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9: Ich bin Silke Rech. Beim geplanten Gewerbequartier am Berliner Humboldthain gibt es Streit um zusätzlichen Wohnungsbau. Der Projektentwickler möchte dort bis zu 1000 Wohnungen bauen, etwa ein Drittel davon soll gefördert werden. Bislang ist die Fläche allerdings nur für Gewerbe vorgesehen. Der Bezirk zeigt sich offen für die Wohnungspläne, vom Berliner Senat kommt dagegen Widerstand. Das Havelland gehört laut Wirtschaftsförderung zu den stärksten Wachstumsregionen Brandenburgs. Vor allem die Logistikbranche rund um Wustermark und Brieselang spielt dabei eine wichtige Rolle. Für weiteres Wachstum sollen drei große Rechenzentren in Wustermark, Brieselang und Nauen sorgen.
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9: In Berlin-Rodow haben Unbekannte offenbar auf ein geparktes Auto geschossen. Anwohner hatten in der Nacht zu Sonntag mehrere Schüsse gehört. Am Vormittag entdeckte eine 39-Jährige dann ein Einschussloch an ihrem dort abgestellten Wagen und rief die Polizei. Wer auf das Auto geschossen hat und warum, ist noch unklar.
1: Das Schlagerradio-Wetter in Berlin und Brandenburg. Es lockert zum Abend noch ein bisschen mehr auf und morgen gibt es viele Wolken. Weiterhin auch noch Auflockerungen. Am Nachmittag und Abend zieht aber neuer Regen von Süden auf. 19 bis 21 Grad.
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1: A100 zwischen Innsbrucker Platz und Albuinstraße sind es jetzt 10 Minuten Stau. Dann immer noch A10 westlicher Berliner Ring. Da brauchen Sie zwischen Großkreuz und Leest 43 Minuten und in der Gegenrichtung, da sind es ja so ungefähr 15 Minuten. Und ansonsten haben wir keine längeren Staus aktuell. Auf dem östlichen Berliner Ring vom Dreieck Spreeau baut sich jetzt langsam was auf. Kommen Sie gut an.
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Schlagerradio hier, hallo. Und Berlin ist echt innovativ mit dieser Idee hier, Salat einfach oben auf dem Dach anzubauen. Man stellt sich vor, eine Stadt voller Häuser und man will frischen Salat anbieten den Kunden. Und das passiert jetzt auf dem Dach in der Malteserstraße. Und ich habe auch diesen Pflücksalat aus Lankwitz schon im Supermarkt gesehen.

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0: Schönen Montagnachmittag und selbst wenn Sie da jetzt sozusagen ein bisschen fremdgesteuert sind, weil der Chef da noch was von Ihnen will oder so. Ja, die Musik hier ist nur für Sie. Kommt nach drei zum Beispiel bei Emmy Solana mit Vincent Weiss, Udo Jürgens und Roland Kaiser.
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1: Aktuell in Berlin-Spandau, auf der Falkenseer Chaussee und in Barutmark auf der Hauptstraße.
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2: Ich bin Silke Reich. In Berlin-Mitte werden besonders viele Autos abgeschleppt. Im vergangenen Jahr waren es dort mehr als 13.000 Fahrzeuge, mehr als in jedem anderen Bezirk. Berlin-weit landeten rund 69.000 Autos am Haken, deutlich weniger als noch vor einigen Jahren. Ein Grund dafür: In der Hauptstadt gibt es offenbar zu wenige Abschleppwagen. Teilweise müssen Mitarbeiter der Ordnungsämter bis zu 2 Stunden darauf warten. Am Flughafen BER sind im ersten Halbjahr etwas weniger Passagiere unterwegs gewesen. Rund 11,9 Millionen Menschen sind dort gestartet oder gelandet, gut 1% weniger als im gleichen Zeitraum des vergangenen Jahres. Auch die Zahl der Starts und Landungen ging zurück. Vom Niveau vor der Corona-Pandemie ist der BER weiterhin deutlich entfernt. Bei den großen Waldbränden im Hohenfenn und im Hürtgenwald entspannt sich die Lage etwas. Das Feuer im belgischen Hohenfenn breitet sich derzeit nicht weiter in Richtung Monschau aus.
3: Leichter Regen und wenig Wind helfen den Einsatzkräften. Mehr als 3000 Hektar sind dort inzwischen verbrannt. Die Löscharbeiten bleiben aber schwierig, weil auch Teile des Torfmoores brennen. Im Hürtgenwald ist der Waldbrand inzwischen weitgehend unter Kontrolle. Dort konzentrieren sich die Einsatzkräfte jetzt vor allem auf verbliebene Glutnester. Timo Wiesner, Redaktion.
2: Bundesfinanzminister Klingbeil will die Start-ups in Deutschland stärker unterstützen. Dafür sollen unter anderem die steuerlichen Bedingungen verbessert werden und mehr privates Kapital in junge Unternehmen fließen. Ziel sei es, dass erfolgreiche Firmen in Deutschland gegründet werden und auch hier wachsen können. Klingbeil trifft sich dazu heute in Berlin mit Gründern aus der ostdeutschen Start-up-Szene. Die deutschen Leichtathleten haben bei der Europameisterschaft in Birmingham so viele Medaillen gewonnen wie seit 28 Jahren nicht mehr. Insgesamt holte das Team 21 Mal Gold, Silber und Bronze. Allein am letzten Wettkampftag kamen 6 Medaillen dazu. Im Medaillenspiegel landete Deutschland damit auf Platz 3 hinter Italien und Großbritannien.
1: Das Schlagerradio-Wetter in Berlin und Brandenburg. Wir haben aktuell in Berlin-Mitte am Alex 19 Grad, in Cottbus am Rathaus 20 Grad und in Frankfurt oder am Oderturm derzeit 21 Grad. Aktuell ein Mix aus Wolken und gebietsweise Schauern. Morgen am Dienstag startet es dann ebenfalls verregnet. Im Laufe des Tages klart der Himmel auf mit Höchstwerten zwischen 19 bis 21 Grad.
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1: Derzeit ein wenig voller auf der A100 zwischen Detmolder Straße und Albuinstraße. Hier brauchen Sie 12 Minuten länger. Außerdem A14 zwischen Bucher Straße und Prenzlauer Promenade. Hier sind es derzeit 10 Minuten. In Brandenburg ebenfalls etwas voller auf der A10 zwischen Großkreuz und Leest. Hier sind es derzeit 40 Minuten. Und auf der A113 zwischen Schönefelder Kreuz und Schönefeld Süd sind es ebenfalls 40 Minuten. Außerdem A10 zwischen Potsdam Nord und Föben. Hier sind es derzeit 19 Minuten. Kommen Sie gut an.
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1: 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Kurz nach 3. Mein Name ist Emmy Solana. Hallo.

0: Perlentaucher zusammen mit Serrano Cortez. Obsession hier bei Schlagerradio. Hör auf dein Herz. Und heute früh beim neuen Schlagerradio Morgen mit Inka und Norman ging es natürlich um den Fernsehgarten. Da drehte sich alles rund um italienischen Flair und da durfte einer nicht fehlen.
1: Mit 90 Jahren bei 36 Grad volle Power auf der Bühne, Engelbert Humperdinck, der hat dort einen beeindruckenden Live-Auftritt gehabt. Nach 20 Jahren stand der Sänger wieder vor deutschem TV-Publikum und hat den Hit Quando, Quando, Quando live gesungen. Und seine Stimme war immer noch mega.
2: Oh, lover, tell me you win. Fantastisch.
0: Tell me when. Passend dazu noch eine persönliche Anekdote zwischen mir und Engelbert Humperdinck, also besser gesagt zwischen meinen Großeltern und Engelbert Humperdinck. Denn immer dann, wenn meine Mama und meine Tante abends vom Party machen oder von der Disco nach Hause gekommen sind und Please Release Me von Engelbert Humperdinck lief, wussten sie ganz genau, sie haben die Tür wieder leise zu schließen, denn das war der Moment, wenn meine Oma und mein Opa eine sehr gute Zeit miteinander verbracht haben und sich in dem Moment sehr gerne mochten.

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1: Zurzeit in Berlin-Friedrichshain auf der Andreasstraße und im Unterspreewald auf der Leipziger Hauptstraße.
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2: Ich bin Silke Rech. Beim geplanten Gewerbequartier am Berliner Humboldthain gibt es Streit um zusätzlichen Wohnungsbau. Der Projektentwickler möchte dort bis zu 1000 Wohnungen bauen. Etwa ein Drittel davon soll gefördert werden. Bislang ist die Fläche allerdings nur für Gewerbe vorgesehen. Der Bezirk zeigt sich offen für die Wohnungspläne. Vom Berliner Senat kommt dagegen Widerstand. Das Havelland gehört laut Wirtschaftsförderung zu den stärksten Wachstumsregionen Brandenburgs. Vor allem die Logistikbranche rund um Wustermark und Brieselang spielt dabei eine wichtige Rolle. Für weiteres Wachstum sollen drei große Rechenzentren in Wustermark, Brieselang und Nauen sorgen.
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2: In Berlin-Rodow haben Unbekannte offenbar auf ein geparktes Auto geschossen. Anwohner hatten in der Nacht zu Sonntag mehrere Schüsse gehört. Am Vormittag entdeckte eine 39-Jährige dann ein Einschussloch an ihrem dort abgestellten Wagen und rief die Polizei. Wer auf das Auto geschossen hat und warum, ist noch unklar.
1: Das Schlagerradio-Wetter in Berlin und Brandenburg. Aktuell ein Mix aus Wolken und gebietsweise Schauern. Morgen am Dienstag startet es dann ebenfalls verregnet. Im Laufe des Tages klart der Himmel auf mit Höchstwerten zwischen 19 bis 21 Grad.
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1: Derzeit ein wenig voller auf der A100 zwischen Detmolder Straße und Albuinstraße. Hier brauchen Sie 12 Minuten länger. Außerdem A14 zwischen Bucher Straße und Prenzlauer Promenade. Hier sind es derzeit 10 Minuten. In Brandenburg ebenfalls etwas voller auf der A10 zwischen Großkreuz und Leest. Hier sind es derzeit 40 Minuten. Und auf der A113 zwischen Schönefelder Kreuz und Schönefeld Süd sind es ebenfalls 40 Minuten. Außerdem A10 zwischen Potsdam Nord und Vöben. Hier sind es derzeit 19 Minuten. Kommen Sie gut an.
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0: Thomas Anders und Florian Silbereisen, versuch's nochmal mit mir hier bei Schlagerradio, hör auf dein Herz. Die beiden sind ja jetzt nicht nur aus Funk bekannt, sondern auch aus dem Fernsehen. Und da gibt es eine Problematik, an der Barbara Schöneberger uns jetzt hat teilhaben lassen. Denn normalerweise werden so Mikrofone in Fernsehproduktionen so gebogen, dass sie unter dem Ohr lang laufen. Und dann kann man keinen Ohrring tragen. Weil immer, wenn man sich bewegt, bomselt der Ohrring dann gegen das Mikrofon und dann gibt's immer so einen schönen Klack auf dem Ton. Das ist natürlich für die Tonmenschen ganz schwierig, aber Barbara Schöneberger hat einen findigen Ingenieur gefunden, der ihr das Ganze jetzt ein bisschen umgebaut hat.
1: Jetzt hat der gesagt, ich bieg dir das da oben rüber und das heißt, das ist hier, hier ist mein Ohr und der Ohrring schwingt frei. Und es ist die absolute krasseste Entdeckung aller Zeiten. Und jetzt kommt's, dieser Bügel wird jetzt im deutschen Fernsehen angeboten und er heißt Schöneberger Bügel. Richtig. Das habe ich geschafft.
0: Grandios. Ich glaube, damit hat sie wirklich die Fernsehwelt revolutioniert und alle Menschen, die Ohrringe tragen, sind ihr darauf zutiefst dankbar.

Kurz nach vier am Montagnachmittag. Ich begleite Sie. Ja, und wenn Sie noch überlegen, wo es nächstes Jahr in den Urlaub hingehen soll, ich habe da gleich einen ganz tollen Tipp für Sie. Außerdem mit dabei Falco und auch Kerstin Ott, Howard Carpendale, das und noch viel mehr in der nächsten halben Stunde.

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6: Zurzeit in Berlin-Schöneberg auf dem Grazer Damm und in Tempelhof auf der Manteuffelstraße.
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7: Ich bin Silke Reich. In den Berliner Gefängnissen werden immer mehr sogenannte Zombie-Drogen sichergestellt. Im ersten Halbjahr waren es fast 2,5 Kilo sogenannter neuer psychoaktiver Stoffe, damit bereits so viel wie im gesamten vergangenen Jahr. Die synthetischen Drogen gelangen häufig über die Häftlingspost in die Gefängnisse und können zu einem starken Kontrollverlust führen. Seit vergangenem Jahr setzt Berlin deshalb spezielle Drogenscanner ein, die auch diese Stoffe erkennen können. In mehreren Orten Brandenburgs sorgen Wildschweine in Wohngebieten für Probleme. Besonders in Kleinmachnow fühlen sich viele Menschen bedroht. Dort wurden seit April rund 60 Tiere erlegt. Auch in Brandenburg an der Havel und Potsdam gibt es immer wieder Sichtungen. Potsdam sieht derzeit aber keine besorgniserregende Lage. Belgiens König Philippe hat heute die vom Großbrand betroffene Region im Hohen Venn besucht. Er ließ sich in einem Krisenzentrum über die Lage informieren und wollte anschließend mit Einsatzkräften sprechen.
8: Inzwischen hat sich die Situation etwas entspannt. Regen und günstiger Wind sorgen dafür, dass sich das Feuer derzeit nicht weiter in Richtung Monschau ausbreitet. Unter Kontrolle ist der Brand aber noch nicht. Vor allem im schwer zugänglichen Torfgebiet gibt es weiter Probleme. Rund 3000 Hektar sind bislang betroffen. In Monschau kommt es außerdem weiterhin zu starker Rauch- und Geruchsbelästigung. Noah Ulrich, Redaktion.
7: Im Norden des Iraks ist das Büro des Ministerpräsidenten der kurdischen Autonomieregion mit Drohnen angegriffen worden. Nach ersten Informationen wurden 2 mit Sprengstoff beladene Drohnen eingesetzt. Verletzt wurde offenbar niemand. Ministerpräsident Barzani macht den Iran für den Angriff verantwortlich. Auch die Residenz des regionalen Sicherheitschefs soll Ziel gewesen sein. Bislang hat sich niemand zu dem Angriff bekannt. Die Bundeswehr hat ihr Personalziel für dieses Jahr bereits erreicht. Ende Juli dienten rund 187.000 Männer und Frauen in der Truppe, so viele wie seit 13 Jahren nicht mehr. Das Verteidigungsministerium hatte für dieses Jahr mindestens 186.000 Soldaten als Ziel ausgegeben. Damit liegt die Bundeswehr zur Jahresmitte im geplanten Bereich.
6: Das Schlagerradio-Wetter in Berlin und Brandenburg. Wir haben aktuell in Berlin Mitte am Alex 19 Grad, in Cottbus am Rathaus 20 Grad und in Frankfurt Oder am Oderturm derzeit 21 Grad. Aktuell ein Mix aus Wolken und gebietsweise Schauern. Morgen am Dienstag startet es dann ebenfalls verregnet. Im Laufe des Tages klart der Himmel auf mit Höchstwerten zwischen 19 bis 21 Grad.
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6: Derzeit voller auf der A100 dem Stadtring Richtung Treptow. Zwischen Kreuz Schöneberg und Albuinstraße brauchen Sie 10 Minuten länger. In Brandenburg staut es sich auf der A10 im östlichen Berliner Ring Richtung Dreieck Barnim. Ab Dreieck Spreeau brauchen Sie hier gut 40 Minuten länger. Und auch die A10 westlicher Berliner Ring Richtung Dreieck Havelland ist voller zwischen Großkreuz und Havelbrück. Brauchen Sie an der Baustelle 30 Minuten länger. Kommen Sie gut an.
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6: 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Kurz nach 4. Mein Name ist Amy Solana und ich wünsche Ihnen einen schönen Nachmittag.

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1: Aktuell in Berlin-Spandau, auf der Falkenseer Chaussee und in Barutmark auf der Hauptstraße.
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2: Ich bin Silke Reich. Die Berliner SPD will Drogenprävention und Suchthilfe deutlich ausbauen. Geplant sind mehr Beratungsangebote für Jugendliche, zusätzliche Konsumräume und mehr Drug-Checking. Außerdem soll das Notfallmedikament Naloxon stärker verbreitet werden. Hintergrund sind 300 Drogentote im vergangenen Jahr, darunter 11 Minderjährige. Dafür will die SPD rund 39 Millionen Euro zusätzlich investieren. Bernau testet sogenannte Mitfahrbänke als Ergänzung zu Bus und Bahn. In drei Ortsteilen können Menschen auf den Bänken Platz nehmen und damit Autofahrern zeigen, dass sie gerne mitgenommen werden möchten. Vor allem in Randzeiten soll das die Mobilität verbessern. Bislang wird das Angebot allerdings kaum genutzt. Die Stadt will dem Projekt trotzdem noch Zeit geben.
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2: Nach 8 Jahren Sanierung kehrt die Grundschule am Weißen See in Berlin-Pankow in ihr altes Gebäude zurück. Der Umzug ist für diese Woche geplant. Zum Schulstart am 24. August soll dort wieder unterrichtet werden. Ursprünglich sollten die Arbeiten nur 3 Jahre dauern. Unter anderem Denkmalschutz, Lieferengpässe und gestiegene Kosten sorgten für die Verzögerungen.
1: Das Schlagerradio-Wetter in Berlin und Brandenburg. Aktuell ein Mix aus Wolken und gebietsweise Schauern. Morgen am Dienstag startet es dann ebenfalls verregnet. Im Laufe des Tages klart der Himmel auf mit Höchstwerten zwischen 19 bis 21 Grad.
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1: Derzeit voller auf der A100, dem Stadtring Richtung Treptow. Zwischen Kreuz Schöneberg und Albuinstraße brauchen Sie 10 Minuten länger. In Brandenburg staut es sich auf der A10 im östlichen Berliner Ring Richtung Dreieck Barnim. Ab Dreieck Spreeau brauchen Sie hier gut 40 Minuten länger. Und auch die A10 westlicher Berliner Ring Richtung Dreieck Havelland ist voller zwischen Großkreuz und Havelbrück. Brauchen Sie an der Baustelle 30 Minuten länger. Kommen Sie gut an.
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und sein Engel 07 hier bei Schlagerradio um kurz nach 16:30. Gute Nachrichten für alle, die im Spreewald gerne aufs Wasser gehen. Die wegen des Eichenprozessionsspinners gesperrten Wasserwege im Unterspreewald sind für Boote wieder freigegeben. Die Kähne können also wieder durch die Fließe schippern. Ein paar Einschränkungen gibt es zwar noch wegen Bauarbeiten und jetzt aktuell wegen Niedrigwasser, aber das Wichtigste, die Spreewaldauszeit ist wieder ein gutes Stück entspannter.

0: So ein schönes Duett von Peter Maffay und Johannes Oerding. Ein Leben lang ist nicht lang, hier bei Schlagerradio. Und weiter geht's gleich mit einem absoluten Klassiker von Marianne Rosenberg. Ich denk an dich.
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0: Kurz vor 5 am Montagnachmittag. Ich begleite Sie durch den Feierabend gleich mit Roland Kaiser und auch Karat ist mit dabei. Und außerdem schauen wir mal, wo Pia Sophie eigentlich mit ihrer Karriere angefangen hat und ob sie schon immer so schlagerbegeistert war.
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0: Zurzeit in Berlin-Friedrichshain auf der Andreasstraße und im Unterspreewald auf der Leipziger Hauptstraße.
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7: Ich bin Silke Reich. In den Berliner Gefängnissen werden immer mehr sogenannte Zombie-Drogen sichergestellt. Im ersten Halbjahr waren es fast 2,5 Kilo sogenannter neuer psychoaktiver Stoffe, damit bereits so viel wie im gesamten vergangenen Jahr. Die synthetischen Drogen gelangen häufig über die Häftlingspost in die Gefängnisse und können zu einem starken Kontrollverlust führen. Seit vergangenem Jahr setzt Berlin deshalb spezielle Drogenscanner ein, die auch diese Stoffe erkennen können. In mehreren Orten Brandenburgs sorgen Wildschweine in Wohngebieten für Probleme. Besonders in Kleinmachnow fühlen sich viele Menschen bedroht. Dort wurden seit April rund 60 Tiere erlegt. Auch in Brandenburg an der Havel und Potsdam gibt es immer wieder Sichtungen. Potsdam sieht derzeit aber keine besorgniserregende Lage. Belgiens König Philippe hat heute die vom Großbrand betroffene Region im Hohen Venn besucht. Er ließ sich in einem Krisenzentrum über die Lage informieren und wollte anschließend mit Einsatzkräften sprechen.
8: Inzwischen hat sich die Situation etwas entspannt. Regen und günstiger Wind sorgen dafür, dass sich das Feuer derzeit nicht weiter in Richtung Monschau ausbreitet. Unter Kontrolle ist der Brand aber noch nicht. Vor allem im schwer zugänglichen Torfgebiet gibt es weiter Probleme. Rund 3000 Hektar sind bislang betroffen. In Monschau kommt es außerdem weiterhin zu starker Rauch- und Geruchsbelästigung. Noah Ulrich, Redaktion.
7: Im Norden des Iraks ist das Büro des Ministerpräsidenten der kurdischen Autonomieregion mit Drohnen angegriffen worden. Nach ersten Informationen wurden 2 mit Sprengstoff beladene Drohnen eingesetzt. Verletzt wurde offenbar niemand. Ministerpräsident Barzani machte den Iran für den Angriff verantwortlich. Auch die Residenz des regionalen Sicherheitschefs soll Ziel gewesen sein. Bislang hat sich niemand zu dem Angriff bekannt. Die Bundeswehr hat ihr Personalziel für dieses Jahr bereits erreicht. Ende Juli dienten rund 187.000 Männer und Frauen in der Truppe, so viele wie seit 13 Jahren nicht mehr. Das Verteidigungsministerium hatte für dieses Jahr mindestens 186.000 Soldaten als Ziel ausgegeben. Damit liegt die Bundeswehr zur Jahresmitte im geplanten Bereich.
0: Das Schlagerradio-Wetter in Berlin und Brandenburg. Wir haben derzeit in Berlin Mitte am Alex 18 Grad, in Cottbus am Rathaus 17 und in Brandenburg am Dom ebenfalls 17 Grad. Aktuell ein Mix aus Wolken und gebietsweise Schauern. Morgen am Dienstag startet es dann ebenfalls verregnet. Im Laufe des Tages klart der Himmel auf mit Höchstwerten zwischen 19 bis 21 Grad.
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0: Derzeit voller auf der A100 im Stadtring in beide Richtungen. Zwischen Innsbrucker Platz und Albuinstraße brauchen Sie jeweils 15 Minuten länger. Außerdem noch immer voller auf der A10 im westlichen Berliner Ring Richtung Dreieck Havelland. Zwischen Großkreuz und Havelbrück brauchen Sie an der Baustelle 25 Minuten länger. Kommen Sie gut an.
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Oh, bei diesem Mann muss ich immer ganz laut aufdrehen und mitsingen. Roland Kaiser, alles was du willst, hier bei Schlagerradio in Berlin und Brandenburg. Und jetzt gucken wir alle mal eine Runde nach oben.

Pia Sophie mit ihrem neuen Hit Ein Kuss ohne Liebe hier bei Schlagerradio Hör auf dein Herz. Wussten Sie eigentlich, dass Pia Sophie vor 5 Jahren Teil von DSDS war und sogar 5. geworden ist und das tatsächlich als beste Frau in der Staffel? Ja, und wenn Sie sich jetzt fragen, hat sie denn damals schon Schlager gesungen? Das lasse ich Sie selbst beantworten. Mein

Helene Fischer mit Marathon hat sie tatsächlich zum ersten Casting gesungen. Und in der Jury saßen zu dem Zeitpunkt natürlich nicht nur Dieter Bohlen, sondern auch Mike Singer und Maite Kelly. Da war ihr ja quasi der Schlagerweg schon vorgegeben. Das konnte ja nur was richtig Großes werden mit Pia Sophie und der Schlagerwelt.

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5: Zurzeit in Berlin-Schöneberg auf dem Grazer Damm und in Tempelhof auf der Manteuffelstraße.
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6: Ich bin Silke Reich. Die Berliner SPD will Drogenprävention und Suchthilfe deutlich ausbauen. Geplant sind mehr Beratungsangebote für Jugendliche, zusätzliche Konsumräume und mehr Truck-Checking. Außerdem soll das Notfallmedikament Naloxon stärker verbreitet werden. Hintergrund sind 300 Drogentote im vergangenen Jahr, darunter 11 Minderjährige. Dafür will die SPD rund 39 Millionen Euro zusätzlich investieren. Bernau testet sogenannte Mitfahrbänke als Ergänzung zu Bus und Bahn. In drei Ortsteilen können Menschen auf den Bänken Platz nehmen und damit Autofahrern zeigen, dass sie gerne mitgenommen werden möchten. Vor allem in Randzeiten soll das die Mobilität verbessern. Bislang wird das Angebot allerdings kaum genutzt. Die Stadt will dem Projekt trotzdem noch Zeit geben.
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6: Nach 8 Jahren Sanierung kehrt die Grundschule am Weißen See in Berlin-Pankow in ihr altes Gebäude zurück. Der Umzug ist für diese Woche geplant. Zum Schulstart am 24. August soll dort wieder unterrichtet werden. Ursprünglich sollten die Arbeiten nur 3 Jahre dauern. Unter anderem Denkmalschutz, Lieferengpässe und gestiegene Kosten sorgten für die Verzögerungen.
5: Das Schlagerradio-Wetter in Berlin und Brandenburg. Aktuell ein Mix aus Wolken und gebietsweise Schauern. Morgen am Dienstag startet es dann ebenfalls verregnet. Im Laufe des Tages klart der Himmel auf mit Höchstwerten zwischen 19 bis 21 Grad.
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5: Derzeit voller auf der A100 im Stadtring in beide Richtungen. Zwischen Innsbrucker Platz und Albuinstraße brauchen Sie jeweils 15 Minuten länger. Außerdem noch immer voller auf der A10 im westlichen Berliner Ring Richtung Dreieck Havelland. Zwischen Großkreuz und Havelbrück brauchen Sie an der Baustelle 25 Minuten länger. Kommen Sie gut an.
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0: Gutes Motto. Mein Ding von Udo Lindenberg hier bei Schlagerradio. Hör auf dein Herz. Und gleich Andrea Berg. Das kann uns keiner nehmen. Ihr neuester Hit. Und passend dazu hat sie mal auch gesagt, wie wichtig ihr doch Glücksmomente auch im Alltag sind.
1: Ich fotografiere jeden Tag Glücksmomente. Egal, ob es eine kleine Schnecke ist, einer von meinen Hunden, eine Blume. Ich finde, man sollte in seinem Herzen ganz, ganz viele Glücksmomente sammeln. Denn die kann dir keiner mehr nehmen.
0: Das sagt sie dazu auf Instagram. Da bin ich ja mal sehr gespannt, wie viele Fotos und vor allem wie viel Speicherplatz Andrea Berg für positive Sachen auf ihrem Handy nutzt. Machen Sie auch regelmäßig Fotos von schönen Dingen, die Sie im Alltag sehen? Schreiben Sie mal Ihre Meinung per WhatsApp an die 08000 79 89 99.

0: Kurz vor sechs am Montagabend. Ich begleite Sie und das gleich mit Musik von Ella Endlich und auch Jürgen Drews ist mit dabei. Und außerdem ist Matthias Reim zurück auf der Bühne nach einer kurzen Sommerpause und er könnte motivierter kaum sein, wie er sich freut. Hören wir gleich.
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1: Aktuell in Berlin-Spandau, auf der Falkenseer Chaussee und in Barutmark auf der Hauptstraße.
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2: Ich bin Selke Reich. In Berlin sind im ersten Halbjahr mehr als 330 Kinder im Straßenverkehr verunglückt. 56 von ihnen wurden schwer verletzt. Ein Kind kam ums Leben. Besonders häufig waren die Kinder zu Fuß oder mit dem Fahrrad unterwegs. Sorgen bereiten der Polizei auch Unfälle mit E-Scootern. Immer wieder seien damit Kinder unterwegs, obwohl sie das vorgeschriebene Mindestalter noch nicht erreicht haben. Die Brandenburger Grünen fordern einen Kurswechsel beim Umgang mit Wasser. Wegen sinkender Grundwasserbestände soll bei neuen Genehmigungen stärker darauf geachtet werden, wie viel Wasser langfristig zur Verfügung steht. Bei Knappheit soll die Trinkwasserversorgung Vorrang haben. Außerdem wollen die Grünen vor allem große Verbraucher stärker in die Pflicht nehmen. Umweltministerin Mittelstädt will im kommenden Jahr ein neues Wassergesetz vorlegen. Beim großen Waldbrand im belgischen Hohenfenn hoffen die Einsatzkräfte, das Feuer in den kommenden Tagen unter Kontrolle zu bekommen. Die Flammen haben inzwischen eine Fläche von rund 30 Quadratkilometern zerstört.
3: Etwa 600 Menschen in der Provinz Lüttich mussten ihre Häuser verlassen. Auch Teile der deutschen Stadt Monschau wurden vorsorglich evakuiert. Regen in der vergangenen Nacht brachte etwas Entlastung, reichte aber nicht aus, um das Feuer zu löschen. Für den Waldbrand im nordrhein-westfälischen Hürtgenwald hat der Kreis Düren inzwischen Entwarnung gegeben. Timo Wiesner, Redaktion.
2: Die Bundesregierung will Firmengründungen in Ostdeutschland stärker unterstützen. Ziel sei, dass eines der nächsten Unternehmen im deutschen Aktienindex DAX aus Ostdeutschland kommt. Junge und innovative Firmen könnten vor allem in Bereichen wie Energie und Verteidigung eine wichtige Rolle spielen. Dafür sollen auch staatliche Förderprogramme gezielter eingesetzt werden. Die Bundesregierung prüft, den Kampf gegen den Klimawandel ins Grundgesetz aufzunehmen. Einen entsprechenden Auftrag hatten Union und SPD bereits im Koalitionsvertrag vereinbart. SPD-Minister hatten zuletzt zusätzlich mehr Maßnahmen gegen die Folgen von Hitzewellen gefordert. Für eine Änderung des Grundgesetzes wäre allerdings eine Zweidrittelmehrheit nötig. Dafür bräuchte die Koalition Unterstützung aus der Opposition.
1: Das Schlagerradio-Wetter in Berlin und Brandenburg. Wir haben derzeit in Berlin Mitte am Alex 18 Grad, in Cottbus am Rathaus 17 und in Brandenburg am Dom ebenfalls 17 Grad. Aktuell ein Mix aus Wolken und gebietsweise Schauern. Morgen am Dienstag startet es dann ebenfalls verregnet. Im Laufe des Tages klart der Himmel auf mit Höchstwerten zwischen 19 bis 21 Grad.
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1: Derzeit voller auf der A100 im Stadtring in beide Richtungen. Zwischen Innsbrucker Platz und Albuinstraße brauchen Sie jeweils 15 Minuten länger. Außerdem noch immer voller auf der A10 im westlichen Berliner Ring Richtung Dreieck Havelland. Zwischen Großkreuz und Havelbrück brauchen Sie an der Baustelle 25 Minuten länger. Kommen Sie gut an.
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1: 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Kurz nach 6 mit Emmy Solana und vor allem richtig guter Laune geht's jetzt in den Montagabend.
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1: Matze Reim, die Sterne lügen, sein neuer Song hier bei Schlagerradio, hör auf dein Herz. Und passend dazu ist er jetzt gerade wieder unterwegs durch Deutschland, macht wieder Konzerte mit seiner Band. Und ich glaube, die Euphorie hat ihn gepackt nach seinem ersten Konzert letztens.
2: Ich habe wieder eine Bedeutung. Ich habe so lange nichts gemacht und habe gedacht, ich erhole mich. Und ich habe mich erholt, das tat sehr gut. Aber jetzt wieder hier zu stehen mit meiner geliebten Band, mit meinem Publikum, es ist so schön und ich freue mich auf jedes einzelne der Konzerte.
1: Ja, das sagt er auf Instagram. Man merkt richtig, wie viel Spaß und wie viel Freude ihm das macht. Auch das Publikum, wie viel Spaß die dabei hatten. Da sieht man mal, da hat sich einer für den richtigen Beruf entschieden.

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1: Zurzeit in Berlin-Friedrichshain auf der Andreasstraße und im Unterspreewald auf der Leipziger Hauptstraße.
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2: Ich bin Silke Rech. In Berlin-Mariendorf hat es gestern Abend einen größeren Feuerwehr- und Rettungseinsatz gegeben. Mehrere Menschen klagten über Atemwegsreizungen. 7 wurden untersucht und waren leicht verletzt. Ins Krankenhaus musste niemand. Was die Beschwerden ausgelöst hat, ist noch unklar. Kurz vor dem Schulstart in Brandenburg rät die Polizei Eltern, den Schulweg schon jetzt mit ihren Kindern zu üben. Dabei sollten sie auf mögliche Gefahrenstellen aufmerksam machen und möglichst sichere Wege über Ampeln und Zebrastreifen wählen. Für Kinder auf dem Fahrrad empfiehlt die Polizei außerdem einen Helm und gut sichtbare Kleidung. Im Berliner KDW sorgt ein neuer Kuscheltiertrend für lange Schlangen. Rund 100 Fans warteten heute zur Eröffnung einer besonderen Verkaufsfläche der Marke Jellycat. Dort gibt es unter anderem Bratwürste, Eiskaffee oder Zuckerwatte aus Plüsch. Der Einkauf wird wie ein Besuch auf dem Jahrmarkt inszeniert. Die Fläche in Berlin ist laut Unternehmen die größte ihrer Art weltweit. In Falkensee dürfen Graffiti-Künstler jetzt ganz legal Stromkästen verschönern. Damit will die Stadt gegen Schmierereien vorgehen und vor allem Jugendlichen eine legale Möglichkeit zum Sprayen bieten. Rund 300 Kästen wurden bereits neu gestaltet. Für weitere 200 laufen die Planungen. Vorher müssen die Künstler ihre Motive allerdings beim Jugendclub einreichen und genehmigen lassen.
1: Das Schlagerradio-Wetter in Berlin und Brandenburg. Aktuell ein Mix aus Wolken und gebietsweise Schauern. Morgen am Dienstag startet es dann ebenfalls verregnet. Im Laufe des Tages klart der Himmel auf mit Höchstwerten zwischen 19 bis 21 Grad. Der Schlagerradio Verkehrsservice. Derzeit nichts Auffälliges auf den Straßen. Nirgendwo brauchen Sie länger als 10 Minuten. Kommen Sie gut an.
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Jule Neigel und Band Schatten an der Wand hier bei Schlagerradio um kurz nach 6:30. Gute Nachrichten für alle, die im Spreewald gern aufs Wasser gehen. Die wegen des Eichenprozessionsspinners gesperrten Wasserwege im Unterspreewald sind für Boote wieder freigegeben. Die Kähne können also wieder durch die Fließe schippern. Ein paar Einschränkungen gibt es zwar noch wegen Bauarbeiten und jetzt aktuell wegen Niedrigwasser, aber das Wichtigste, die Spreewaldauszeit ist wieder ein gutes Stück entspannter.

0: Das war Alessa hier bei Schlagerradio, hör auf dein Herz. Und in so gut 10 Minuten hören wir Sonja Liebing mit ihrem Song Ich will mit dir nicht nur reden. Ja, und sie ist ja jetzt quasi in den Medien durch die Decke gegangen, weil sie eigentlich am vergangenen Freitag eine neue Single veröffentlichen sollte. Dann kam am Donnerstagabend aber dieses Video hier.
1: Und muss euch leider sagen, dass meine Single, die eigentlich heute, also beziehungsweise heute Nacht, morgen veröffentlicht werden sollte, noch ein bisschen auf sich warten lassen muss. Wieso, weshalb, warum? Etwas ganz Großes erwartet mich und auch euch.
0: Ja, und was genau der Grund dafür ist, das lässt sie uns noch nicht so wirklich wissen. Sie sagt nur, es ist was sehr Positives, was sehr Großes, das nicht mehr lange auf sich warten lassen wird. Aber eine gute Nachricht hat sie trotzdem. Die neue Single, die eigentlich rauskommen sollte, singt sie trotzdem auf ihren Live-Veranstaltungen. Also, aufgeschoben ist nicht aufgehoben.
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0: Kurz vor 7 am Montagabend, ich begleite Sie das gleich mit einem Klassiker von Roland Kaiser, Extreme, und auch Cora ist mit dabei. Und außerdem sprechen Lola Weipert und Vanessa Mai darüber, welche Jugendworte sie damals benutzt haben und ob die besser sind als die heutigen.
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0: Zurzeit in Berlin-Schöneberg auf dem Grazer Damm und in Tempelhof auf der Manteuffelstraße.
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7: Ich bin Selke Reich. In Berlin sind im ersten Halbjahr mehr als 330 Kinder im Straßenverkehr verunglückt. 56 von ihnen wurden schwer verletzt. Ein Kind kam ums Leben. Besonders häufig waren die Kinder zu Fuß oder mit dem Fahrrad unterwegs. Sorgen bereiten der Polizei auch Unfälle mit E-Scootern. Immer wieder seien damit Kinder unterwegs, obwohl sie das vorgeschriebene Mindestalter noch nicht erreicht haben. Die Brandenburger Grünen fordern einen Kurswechsel beim Umgang mit Wasser. Wegen sinkender Grundwasserbestände soll bei neuen Genehmigungen stärker darauf geachtet werden, wie viel Wasser langfristig zur Verfügung steht. Bei Knappheit soll die Trinkwasserversorgung Vorrang haben. Außerdem wollen die Grünen vor allem große Verbraucher stärker in die Pflicht nehmen. Umweltministerin Mittelstädt will im kommenden Jahr ein neues Wassergesetz vorlegen. Beim großen Waldbrand im belgischen Hohenfenn hoffen die Einsatzkräfte, das Feuer in den kommenden Tagen unter Kontrolle zu bekommen. Die Flammen haben inzwischen eine Fläche von rund 30 Quadratkilometern zerstört.
8: Etwa 600 Menschen in der Provinz Lüttich mussten ihre Häuser verlassen. Auch Teile der deutschen Stadt Monschau wurden vorsorglich evakuiert. Regen in der vergangenen Nacht brachte etwas Entlastung, reichte aber nicht aus, um das Feuer zu löschen. Für den Waldbrand im nordrhein-westfälischen Hürtgenwald hat der Kreis Düren inzwischen Entwarnung gegeben. Timo Wiesner, Redaktion.
7: Die Bundesregierung will Firmengründungen in Ostdeutschland stärker unterstützen. Ziel sei, dass eines der nächsten Unternehmen im deutschen Aktienindex DAX aus Ostdeutschland kommt. Junge und innovative Firmen könnten vor allem in Bereichen wie Energie und Verteidigung eine wichtige Rolle spielen. Dafür sollen auch staatliche Förderprogramme gezielter eingesetzt werden. Die Bundesregierung prüft, den Kampf gegen den Klimawandel ins Grundgesetz aufzunehmen. Einen entsprechenden Auftrag hatten Union und SPD bereits im Koalitionsvertrag vereinbart. SPD-Minister hatten zuletzt zusätzlich mehr Maßnahmen gegen die Folgen von Hitzewellen gefordert. Für eine Änderung des Grundgesetzes wäre allerdings eine Zweidrittelmehrheit nötig. Dafür bräuchte die Koalition Unterstützung aus der Opposition.
0: Das Schlagerradio-Wetter in Berlin und Brandenburg. Wir haben derzeit in Berlin Mitte am Alex 18 Grad, in Cottbus am Rathaus 17 und in Brandenburg am Dom ebenfalls 17 Grad. Aktuell ein Mix aus Wolken und gebietsweise Schauern. Morgen am Dienstag startet es dann ebenfalls verregnet. Im Laufe des Tages klart der Himmel auf mit Höchstwerten zwischen 19 bis 21 Grad. Der Schlagerradio-Verkehrsservice. Derzeit nichts Auffälliges auf den Straßen. Nirgendwo brauchen Sie länger als 10 Minuten. Kommen Sie gut an.
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Ein absoluter Kultsong, wenn Sie mich fragen. Roland Kaiser mit Extreme hier in Berlin und Brandenburg bei Schlagerradio. Und weiter geht's mit einem neueren Kultsong. Der wird noch Kult, sag ich zumindest. Vanessa Mai mit Ich sterb für dich.

0: Nora, hier bei Schlagerradio, hör auf dein Herz. Und davor haben wir gehört Vanessa Mai mit ihrem, ich glaube, größten Hit, Ich sterb für dich. Und sie hat ja nach wie vor noch den Podcast mit Lola Weipert, Schön laut. Und da ging es jetzt um ein Thema, was mich jedes Jahr aufs Neue aufwühlt, nämlich die neuen Jugendwörter des Jahres. Und mir geht's da ähnlich wie Vanessa und Lola, die haben nämlich auch so ziemlich gar nichts verstanden von den neuen Jugendwörtern und haben dafür mal geguckt, was damals in ihrer Jugend so als Jugendwort galt.
1: Die Jugendsprache von circa 2005, jetzt pass auf.
2: Oh Gott. Geil. Krass.
3: Krass.
2: Hammer.
3: Hammer, aber das sagt man doch immer noch.
1: Coolio.
3: Oder? Coolio. Tschüssikowski.
1: Digga ist ja immer noch mein Lieblingswort.
3: Digga geht aber immer noch, oder?
1: Wayne
3: Jungs.
1: War wen interessiert's?
0: Ja, mit denen kann ich auch wesentlich besser arbeiten, auch wenn ich zu dem Zeitpunkt noch sehr, sehr klein war, als die rausgekommen sind. Aber ich glaube, die haben sich damals halt einfach länger gehalten. Sowas wie Schere benutzt doch in 5 Jahren keiner mehr, oder?

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1: Aktuell in Berlin-Spandau auf der Falkenseer Chaussee und in Barutmark auf der Hauptstraße.
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2: Ich bin Silke Rech. In Berlin-Mariendorf hat es gestern Abend einen größeren Feuerwehr- und Rettungseinsatz gegeben. Mehrere Menschen klagten über Atemwegsreizungen, 7 wurden untersucht und waren leicht verletzt. Ins Krankenhaus musste niemand. Was die Beschwerden ausgelöst hat, ist noch unklar. Kurz vor dem Schulstart in Brandenburg rät die Polizei Eltern, den Schulweg schon jetzt mit ihren Kindern zu üben. Dabei sollten sie auf mögliche Gefahrenstellen aufmerksam machen und möglichst sichere Wege über Ampeln und Zebrastreifen wählen. Für Kinder auf dem Fahrrad empfiehlt die Polizei außerdem einen Helm und gut sichtbare Kleidung. Im Berliner KDW sorgt ein neuer Kuscheltier-Trend für lange Schlangen. Rund 100 Fans warteten heute zur Eröffnung einer besonderen Verkaufsfläche der Marke Jellycat. Dort gibt es unter anderem Bratwürste, Eiskaffee oder Zuckerwatte aus Plüsch. Der Einkauf wird wie ein Besuch auf dem Jahrmarkt inszeniert. Die Fläche in Berlin ist laut Unternehmen die größte ihrer Art weltweit. In Falkensee dürfen Graffiti-Künstler jetzt ganz legal Stromkästen verschönern. Damit will die Stadt gegen Schmierereien vorgehen und vor allem Jugendlichen eine legale Möglichkeit zum Sprayen bieten. Rund 300 Kästen wurden bereits neu gestaltet. Für weitere 200 laufen die Planungen. Vorher müssen die Künstler ihre Motive allerdings beim Jugendclub einreichen und genehmigen lassen.
1: Das Schlagerradio-Wetter in Berlin und Brandenburg. Aktuell ein Mix aus Wolken und gebietsweise Schauern. Morgen am Dienstag startet es dann ebenfalls verregnet. Im Laufe des Tages klart der Himmel auf mit Höchstwerten zwischen 19 bis 21 Grad. Der Schlagerradio Verkehrsservice. Derzeit nichts Auffälliges auf den Straßen. Nirgendwo brauchen Sie länger als 10 Minuten. Kommen Sie gut an.
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auf uns von Andreas Burani hier bei Schlagerradio. Hör auf dein Herz um 7:45 an diesem Montag. Und das bedeutet, in 15 Minuten ist Zeit für meine Kollegin Vanessa Blum und den Kuschelschlager. So langsam wird's ja auch von den Temperaturen wieder angenehmer. Da kann man ja wieder miteinander kuscheln. Vor noch einer Woche hat man ja nur so oll aneinander geklebt mit seinem Schweiß, oder? Deshalb stimmen wir uns schon mal ein und tanzen uns schon mal warm, damit das Kuscheln ein bisschen entspannter wird mit Helene Fischer und heute Nacht.

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5: Ich bin Silke Reich. Beim großen Waldbrand im Hohen Venn in Ostbelgien bleibt die Lage angespannt. Regen und wenig Wind hatten heute zunächst für etwas Entspannung gesorgt.
6: Inzwischen ist aber unklar, ob sich das Feuer weiter in Richtung deutscher Grenze ausbreitet. In Monschau kommt es weiterhin zu starker Rauch- und Geruchsbelästigung. Weitere Evakuierungen sind zunächst nicht geplant. In Belgien sind inzwischen mehr als 3000 Hektar Fläche verbrannt. Die Löscharbeiten sind besonders schwierig, weil auch Torfböden brennen. Morgen könnten außerdem starke Winde und einzelne kräftige Böen die Situation wieder verschärfen. Noah Ulrich, Redaktion.
5: Der geplante Hitzeaktionsplan der SPD stößt auf geteiltes Echo. Gewerkschaften und Sozialverbände begrüßen die Vorschläge, auch Grüne und Linke signalisieren Unterstützung. Unter anderem soll Klimaanpassung als Gemeinschaftsaufgabe im Grundgesetz verankert werden. Aus der Union kommt dagegen Kritik. Für eine solche Grundgesetzänderung wäre eine Zweidrittelmehrheit nötig. Der US-Sondergesandte Kushner hat sich mit Israels Ministerpräsident Netanyahu getroffen. Bei den Gesprächen ging es um den amerikanischen Friedensplan für den Gazastreifen. Der sieht einen schrittweisen Abzug der israelischen Truppen und gleichzeitig eine Entwaffnung der Hamas vor. Netanyahu fordert dagegen, dass die Hamas zuerst vollständig entwaffnet wird. Zuvor hatte Kushner in Kairo bereits Gespräche mit der Hamas geführt. Auf das Computernetz der Berliner Landesbehörden hat es einen neuen Hackerangriff gegeben. Betroffen sind die Senatsverwaltungen für Stadtentwicklung und Bauen sowie für Verkehr und Umwelt. Beide wurden bereits am Freitag vorsorglich vom Landesnetz getrennt. Wer hinter dem Angriff steckt, ist bislang unklar. Auch ob dabei Daten gestohlen wurden, wird noch untersucht. Bei einem Rettungseinsatz im Mittelmeer sind 7 Migranten tot auf einem überfüllten Boot gefunden worden. Die italienische Hilfsorganisation Emergency konnte nach eigenen Angaben 57 Menschen retten. Zuvor hatte die Organisation SOS Mediterranee von Malta 55 Männer, Frauen und Kinder aus einem überfüllten Schlauchboot gerettet. Jetzt kompetent und zuverlässig das Wetter bei uns in Berlin-Brandenburg. In den kommenden Stunden wolkig bis stark bewölkt und regional noch letzte Schauer und Gewitter. Später südostwärts abziehend. Tiefstwerte 13 bis 11 Grad. Der Schlagerradio-Wettertrend. Am Dienstag viele Wolken, bis Mittag regionaler größere Auflockerungen. Zunächst weitgehend trocken, am Nachmittag und Abend örtlich, vor allem aber zwischen Fläming und Niederlausitz aufkommender Regen. Höchstwerte 19 bis 21 Grad.
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Hier ist Schlagerradio, hör auf dein Herz. Eine Stunde Entspannung ist das hier wieder für Sie. Eine Stunde Schlager zum Träumen. Lehnen Sie sich mit mir noch ein bisschen mehr zurück und genießen Sie jetzt die Ruhe. Toll, dass Sie bei uns sind. Schönen Montagabend.

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Hör auf dein Herz, gönnen Sie sich eine kleine Auszeit mit uns. Lassen Sie sich von den schönsten Schlagern durch den Abend begleiten.

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Gerade heute, in dieser kalten und lauten Zeit, da hilft ein kleines Stück Geborgenheit, alles zu überstehen.

Hier ist Schlagerradio. Hör auf dein Herz. Hier ist Ihre Einladung zu einem Abend voller Entspannung. Ach, das sind Schlager, die träumen lassen, oder? Und die Seele streicheln. Schönen Montag.

Hier ist Schlagerradio. Hör auf dein Herz. Ja, jetzt heißt es Füße hochlegen und entspannen. Wir haben die perfekten Schlager für Ihre relaxte Zeit. Schönen Montagabend.

0: Ihr Schlagerradio, hör auf dein Herz. Ja, Montagabend bedeutet Zeit für Gemütlichkeit. Vergessen Sie die Hektik und genießen Sie sanfte Klänge, die direkt ins Herz gehen, oder? Schönen Montagabend.
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2: Ich bin Silke Reich. Beim großen Waldbrand im Hohen Venn in Ostbelgien bleibt die Lage angespannt. Regen und wenig Wind hatten heute zunächst für etwas Entspannung gesorgt.
3: Inzwischen ist aber unklar, ob sich das Feuer weiter in Richtung deutscher Grenze ausbreitet. In Monschau kommt es weiterhin zu starker Rauch- und Geruchsbelästigung. Weitere Evakuierungen sind zunächst nicht geplant. In Belgien sind inzwischen mehr als 3000 Hektar Fläche verbrannt. Die Löscharbeiten sind besonders schwierig, weil auch Torfböden brennen. Morgen könnten außerdem starke Winde und einzelne kräftige Böen die Situation wieder verschärfen. Noah Ulrich, Redaktion.
2: Der geplante Hitzeaktionsplan der SPD stößt auf geteiltes Echo. Gewerkschaften und Sozialverbände begrüßen die Vorschläge, auch Grüne und Linke signalisieren Unterstützung. Unter anderem soll Klimaanpassung als Gemeinschaftsaufgabe im Grundgesetz verankert werden. Aus der Union kommt dagegen Kritik. Für eine solche Grundgesetzänderung wäre eine Zweidrittelmehrheit nötig. Der US-Sondergesandte Kushner hat sich mit Israels Ministerpräsident Netanyahu getroffen. Bei den Gesprächen ging es um den amerikanischen Friedensplan für den Gazastreifen. Der sieht einen schrittweisen Abzug der israelischen Truppen und gleichzeitig eine Entwaffnung der Hamas vor. Netanyahu fordert dagegen, dass die Hamas zuerst vollständig entwaffnet wird. Zuvor hatte Kushner in Kairo bereits Gespräche mit der Hamas geführt. Auf das Computernetz der Berliner Landesbehörden hat es einen neuen Hackerangriff gegeben. Betroffen sind die Senatsverwaltungen für Stadtentwicklung und Bauen sowie für Verkehr und Umwelt. Beide wurden bereits am Freitag vorsorglich vom Landesnetz getrennt. Wer hinter dem Angriff steckt, ist bislang unklar. Auch ob dabei Daten gestohlen wurden, wird noch untersucht. Bei einem Rettungseinsatz im Mittelmeer sind 7 Migranten tot auf einem überfüllten Boot gefunden worden. Die italienische Hilfsorganisation Emergency konnte nach eigenen Angaben 57 Menschen retten. Zuvor hatte die Organisation SOS Mediterranee von Malta 55 Männer, Frauen und Kinder aus einem überfüllten Schlauchboot gerettet. Jetzt kompetent und zuverlässig das Wetter bei uns in Berlin-Brandenburg. In den kommenden Stunden wolkig bis stark bewölkt und regional noch letzte Schauer und Gewitter. Später südostwärts abziehend. Tiefstwerte 13 bis 11 Grad. Der Schlagerradio-Wettertrend. Am Dienstag viele Wolken, bis Mittag regionaler größere Auflockerungen. Zunächst weitgehend trocken, am Nachmittag und Abend örtlich, vor allem aber zwischen Fläming und Niederlausitz aufkommender Regen. Höchstwerte 19 bis 21 Grad.
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4: Einfach die Augen schließen. Schönen Montag. Hey.

Hier ist Schlagerradio. Hör auf dein Herz. Genießen Sie Schlager, die wie gemacht sind für Ihren gemütlichen Montagabend. Eine sanfte Auszeit wünsche ich für Sie.

Hier ist Schlagerradio. Hör auf dein Herz. Ach, Montagabend. Zeit, die Seele baumeln zu lassen mit uns. Und unseren Schlagerhits, ja? Wir begleiten sie sanft in den Abend.

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Hier ist Schlagerradio, hör auf dein Herz, hier ist Ihre ganz persönliche Kuschelauszeit. Lehnen Sie sich zurück und träumen Sie mit uns. Schönen Montagabend.

Ihr Schlagerradio, hör auf dein Herz. Hier ist Ihre kleine Auszeit vom Alltag. Das sind doch mal Schlager, die beruhigen, ja? Und die Sie auf eine musikalische Traumreise mitnehmen. Toll, dass Sie bei uns sind. Schönen Montagabend.

ist Schlagerradio. Hör auf dein Herz am Montagabend. Das bedeutet für Sie wieder Zeit für etwas Ruhe und Frieden. Unsere Schlagerhits laden Sie ein, abzuschalten und den Moment zu genießen.

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3: Ich bin Silke Rech. Das war der Tag. Beim großen Waldbrand im Hohen Venn in Ostbelgien ist die Lage heute angespannt geblieben. Regen und wenig Wind hatten am Morgen zunächst für etwas Entspannung gesorgt. Später kam es unter anderem in Monschau wieder zu starker Rauch- und Geruchsbelästigung. In Belgien sind inzwischen mehr als 3000 Hektar Fläche verbrannt. Sorgen bereitet den Einsatzkräften jetzt vor allem der morgige Tag. Dann werden starke Winde und einzelne kräftige Böen erwartet. Der geplante Hitzeaktionsplan der SPD stößt auf ein geteiltes Echo. Gewerkschaften und Sozialverbände begrüßen die Vorschläge, auch Grün und Linke signalisieren Unterstützung. Unter anderem soll Klimaanpassung als Gemeinschaftsaufgabe im Grundgesetz verankert werden. Aus der Union kommt dagegen Kritik. Für eine solche Grundgesetzänderung wäre eine Zweidrittelmehrheit nötig. Die Bundeswehr hat so viele Soldaten wie seit rund 13 Jahren nicht mehr. Ende Juli gehörten etwa 186.700 Menschen zur aktiven Truppe und 3.700 mehr als vor einem Jahr. Damit hat die Bundeswehr ihr Personalziel für dieses Jahr erreicht. Bis zum Jahresende rechnet das Verteidigungsministerium mit einem weiteren Anstieg, auch durch den neuen Wehrdienst. Die Bundesregierung will Firmengründungen in Ostdeutschland stärker unterstützen. Ziel sei, dass eines der nächsten Unternehmen im deutschen Aktienindex DAX aus Ostdeutschland kommt. Junge und innovative Firmen könnten vor allem in Bereichen wie Energie und Verteidigung eine wichtige Rolle spielen. Dafür sollen auch staatliche Förderprogramme gezielter eingesetzt werden. Im Norden des Iraks ist das Büro des Ministerpräsidenten der kurdischen Autonomieregion mit Drohnen angegriffen worden. Nach ersten Informationen wurden zwei sprengstoffbeladene Drohnen eingesetzt. Verletzt wurde niemand. Ministerpräsident Barzani macht den Iran für den Angriff verantwortlich. Auch die Residenz des regionalen Sicherheitschefs soll Ziel gewesen sein. Bislang hat sich niemand zu dem Angriff bekannt. Jetzt kompetent und zuverlässig das Wetter bei uns in Berlin-Brandenburg. In den kommenden Stunden wolkig bis stark bewölkt und regional noch letzte Schauer und Gewitter. Später südostwärts abziehend. Tiefstwerte 13 bis 11 Grad. Der Schlagerradio-Wettertrend. Am Dienstag viele Wolken, bis Mittag regionaler größere Auflockerungen. Zunächst weitgehend trocken, am Nachmittag und Abend örtlich, vor allem aber zwischen Fläming und Niederlausitz aufkommender Regen. Höchstwerte 19 bis 21 Grad.
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4: Wir verzaubern Ihren Montagabend.

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Hier ist Schlagerradio, hör auf dein Herz. Und am Montagabend, das ist die perfekte Gelegenheit für Sie, so ein bisschen zur Ruhe zu kommen. Ja, das sind Schlager zum Kuscheln.

Hier ist Schlagerradio. Hör auf dein Herz. Lassen Sie den Stress des Tages hinter sich. Genießen Sie eine weitere Stunde voller Entspannung und Ruhe.

Hier ist Schlagerradio, hör auf dein Herz. Heute Abend begleiten wir Sie wieder in eine entspannte, warme Atmosphäre. Lassen Sie den Alltag jetzt hinter sich. Toll, dass Sie bei uns sind.

Hier ist Schlagerradio. Hör auf dein Herz, dann machen Sie es sich mal gemütlich mit mir. Schließen Sie vielleicht die Augen und lassen Sie die Musik Ihre Seele berühren. Ich freue mich total, dass wir heute Abend zusammen entspannen.

Ihr Schlagerradio, hör auf dein Herz, sehen Sie? Manchmal braucht es nur ein paar harmonische Töne, um sich wieder leicht und entspannt zu fühlen. Lassen Sie sich von der Musik jetzt mitreißen und genießen Sie diesen Moment.

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2: Ich bin Silke Rech. Das war der Tag. Beim großen Waldbrand im Hohen Venn in Ostbelgien ist die Lage heute angespannt geblieben. Regen und wenig Wind hatten am Morgen zunächst für etwas Entspannung gesorgt. Später kam es unter anderem in Monschau wieder zu starker Rauch- und Geruchsbelästigung. In Belgien sind inzwischen mehr als 3000 Hektar Fläche verbrannt. Sorgen bereitet den Einsatzkräften jetzt vor allem der morgige Tag. Dann werden starke Winde und einzelne kräftige Böen erwartet. Der geplante Hitzeaktionsplan der SPD stößt auf ein geteiltes Echo. Gewerkschaften und Sozialverbände begrüßen die Vorschläge, auch Grüne und Linke signalisieren Unterstützung. Unter anderem soll Klimaanpassung als Gemeinschaftsaufgabe im Grundgesetz verankert werden. Aus der Union kommt dagegen Kritik. Für eine solche Grundgesetzänderung wäre eine Zweidrittelmehrheit nötig. Die Bundeswehr hat so viele Soldaten wie seit rund 13 Jahren nicht mehr. Ende Juli gehörten etwa 186.700 Menschen zur aktiven Truppe und 3.700 mehr als vor einem Jahr. Damit hat die Bundeswehr ihr Personalziel für dieses Jahr erreicht. Bis zum Jahresende rechnet das Verteidigungsministerium mit einem weiteren Anstieg, auch durch den neuen Wehrdienst. Die Bundesregierung will Firmengründungen in Ostdeutschland stärker unterstützen. Ziel sei, dass eines der nächsten Unternehmen im deutschen Aktienindex DAX aus Ostdeutschland kommt. Junge und innovative Firmen könnten vor allem in Bereichen wie Energie und Verteidigung eine wichtige Rolle spielen. Dafür sollen auch staatliche Förderprogramme gezielter eingesetzt werden. Im Norden des Iraks ist das Büro des Ministerpräsidenten der kurdischen Autonomieregion mit Drohnen angegriffen worden. Nach ersten Informationen wurden zwei sprengstoffbeladene Drohnen eingesetzt. Verletzt wurde niemand. Ministerpräsident Barzani macht den Iran für den Angriff verantwortlich. Auch die Residenz des regionalen Sicherheitschefs soll Ziel gewesen sein. Bislang hat sich niemand zu dem Angriff bekannt. Jetzt kompetent und zuverlässig das Wetter bei uns in Berlin-Brandenburg. In den kommenden Stunden wolkig bis stark bewölkt und regional noch letzte Schauer und Gewitter. Später südostwärts abziehend. Tiefstwerte 13 bis 11 Grad. Der Schlagerradio-Wettertrend. Am Dienstag viele Wolken, bis Mittag regionaler größere Auflockerungen. Zunächst weitgehend trocken, am Nachmittag und Abend örtlich, vor allem aber zwischen Fläming und Niederlausitz aufkommender Regen. Höchstwerte 19 bis 21 Grad.
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3: 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Schönen guten Abend, neue Musik jetzt bei uns im Fiesta. Ich bin Norman Streich und das hier ist Annemarie.

Am Wochenende gab es im ZDF Fernsehgarten italienisches Lebensfeeling. Wir haben es ja auch, ne? Hier bei Schlagerradio in Fiesta, wir geben dem Nachwuchs eine Chance, gibt es die Rodensteiner Ciao Ciao Amore. Das ist ihr neuer Sommerhit nach Bella Italia, der aus dem vergangenen Jahr. Und wir bleiben schon bei Bella Italia, komm mit Balla um die Ecke. Balla, komm, hier ist Rosanna Rocci. Neue Musik in Fiesta.

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2: 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Guten Abend, ich bin Norman Streich und hier ist die neue Musik zu Hause in Fiesta.

Gut, ich sage ja immer, wir geben dem Nachwuchs eine Chance, aber auch so gestandene Schlagerstars wie Linda Feller, 40-jähriges Bühnenjubiläum und ein Kanal nach dem anderen, spielen wir natürlich auch, damit sie frische neue Musik von den Stars bekommen. Achim Petri habe ich noch vor der vollen Stunde hier für Sie. Weiter geht's jetzt mit der Gruppe, die so den 80er-Sound prägt. Hier sind Forsberg mit Linda Jung bei Schlagerradio Fiesta.

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1: Ich bin Silke Rech. Das wird der Tag. Das Oberlandesgericht Stuttgart will heute das Urteil gegen drei Männer verkünden, die im Auftrag Russlands Anschläge auf den Güterverkehr in Deutschland vorbereitet haben sollen. Die drei Ukrainer im Alter zwischen 22 und 30 Jahren sollen für einen russischen Nachrichtendienst gearbeitet haben. Im Mittelpunkt der Ermittlungen steht ein mutmaßlicher Sabotageplan gegen die Transportwege eines Paketdienstleisters. Die Männer waren im Mai vergangenen Jahres in Köln, Konstanz und in der Schweiz festgenommen worden. Die Bundesanwaltschaft fordert Haftstrafen zwischen knapp 3 und gut 4 Jahren. Die Verteidiger verlangen dagegen Freisprüche. Das Urteil soll am Vormittag fallen. Der Deutsche Bauernverband zieht heute Bilanz der diesjährigen Ernte. Nach der langen Trockenheit und der großen Hitze rechnen die Landwirte mit deutlichen Einbußen bei Getreide und Raps. Insgesamt dürfte die Ernte unterdurchschnittlich ausfallen. Besonders schwierig ist die Situation in Teilen Süddeutschlands. Dort sind die Schäden teilweise so groß, dass auf einzelnen Flächen die Ernte komplett ausfallen könnte. Auch beim Tierfutter gibt es regional bereits Engpässe. Für viele landwirtschaftliche Betriebe bedeutet das zusätzliche finanzielle Belastungen. Der Bauernverband fordert deshalb Unterstützung von der Politik. In Sachsen-Anhalt wird heute ein neues Forschungszentrum für Drohnensicherheit eröffnet. Am Standort des Deutschen Zentrums für Luft- und Raumfahrt in Kochstedt sollen neue Technologien entwickelt werden, um gefährliche Drohnen schneller zu erkennen und abzuwehren. Zur Eröffnung werden unter anderem Bundesinnenminister Dobrindt und Bundesforschungsministerin Bär erwartet. Hintergrund sind auch zunehmende Sicherheitsbedenken nach Drohnenvorfällen in Deutschland. Rund 30 Jahre nach dem Mord an einer US-amerikanischen Touristin in Koblenz beginnt heute der Prozess gegen einen 81-Jährigen. Die Staatsanwaltschaft wirft ihm vor, die Frau aus sexuellen Motiven getötet zu haben. Auf die Spur des Mannes führten alte DNA-Spuren, die mit modernen Methoden ausgewertet werden konnten. Der Verdächtige wurde im Februar in einem Seniorenheim im Raum Koblenz festgenommen und sitzt seitdem in Untersuchungshaft. Über seinen Anwalt hat der Mann die Tat grundsätzlich eingeräumt. An Einzelheiten will er sich allerdings nicht mehr erinnern können. Jetzt kompetent und zuverlässig das Wetter bei uns in Berlin-Brandenburg. In den kommenden Stunden wolkig bis stark bewölkt und regional noch letzte Schauer und Gewitter. Später südostwärts abziehend. Tiefstwerte 13 bis 11 Grad. Der Schlagerradio-Wettertrend. Am Dienstag viele Wolken, bis Mittag regionaler größere Auflockerungen. Zunächst weitgehend trocken, am Nachmittag und Abend örtlich, vor allem aber zwischen Fläming und Niederlausitz aufkommender Regen. Höchstwerte 19 bis 21 Grad.
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1: Ich bin Silke Rech. Das wird der Tag. Das Oberlandesgericht Stuttgart will heute das Urteil gegen drei Männer verkünden, die im Auftrag Russlands Anschläge auf den Güterverkehr in Deutschland vorbereitet haben sollen. Die drei Ukrainer im Alter zwischen 22 und 30 Jahren sollen für einen russischen Nachrichtendienst gearbeitet haben. Im Mittelpunkt der Ermittlungen steht ein mutmaßlicher Sabotageplan gegen die Transportwege eines Paketdienstleisters. Die Männer waren im Mai vergangenen Jahres in Köln, Konstanz und in der Schweiz festgenommen worden. Die Bundesanwaltschaft fordert Haftstrafen zwischen knapp 3 und gut 4 Jahren. Die Verteidiger verlangen dagegen Freisprüche. Das Urteil soll am Vormittag fallen. Der Deutsche Bauernverband zieht heute Bilanz der diesjährigen Ernte. Nach der langen Trockenheit und der großen Hitze rechnen die Landwirte mit deutlichen Einbußen bei Getreide und Raps. Insgesamt dürfte die Ernte unterdurchschnittlich ausfallen. Besonders schwierig ist die Situation in Teilen Süddeutschlands. Dort sind die Schäden teilweise so groß, dass auf einzelnen Flächen die Ernte komplett ausfallen könnte. Auch beim Tierfutter gibt es regional bereits Engpässe. Für viele landwirtschaftliche Betriebe bedeutet das zusätzliche finanzielle Belastungen. Der Bauernverband fordert deshalb Unterstützung von der Politik. In Sachsen-Anhalt wird heute ein neues Forschungszentrum für Drohnensicherheit eröffnet. Am Standort des Deutschen Zentrums für Luft- und Raumfahrt in Kochstedt sollen neue Technologien entwickelt werden, um gefährliche Drohnen schneller zu erkennen und abzuwehren. Zur Eröffnung werden unter anderem Bundesinnenminister Dobrindt und Bundesforschungsministerin Bär erwartet. Hintergrund sind auch zunehmende Sicherheitsbedenken nach Drohnenvorfällen in Deutschland. Rund 30 Jahre nach dem Mord an einer US-amerikanischen Touristin in Koblenz beginnt heute der Prozess gegen einen 81-Jährigen. Die Staatsanwaltschaft wirft ihm vor, die Frau aus sexuellen Motiven getötet zu haben. Auf die Spur des Mannes führten alte DNA-Spuren, die mit modernen Methoden ausgewertet werden konnten. Der Verdächtige wurde im Februar in einem Seniorenheim im Raum Koblenz festgenommen und sitzt seitdem in Untersuchungshaft. Über seinen Anwalt hat der Mann die Tat grundsätzlich eingeräumt. An Einzelheiten will er sich allerdings nicht mehr erinnern können. Jetzt kompetent und zuverlässig das Wetter bei uns in Berlin-Brandenburg. In den kommenden Stunden wolkig bis stark bewölkt und regional noch letzte Schauer und Gewitter. Später südostwärts abziehend. Tiefstwerte 13 bis 11 Grad. Der Schlagerradio-Wettertrend. Am Dienstag viele Wolken, bis Mittag regionaler größere Auflockerungen. Zunächst weitgehend trocken, am Nachmittag und Abend örtlich, vor allem aber zwischen Fläming und Niederlausitz aufkommender Regen. Höchstwerte 19 bis 21 Grad.
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1: Ich bin Silke Rech. Das wird der Tag. Das Oberlandesgericht Stuttgart will heute das Urteil gegen drei Männer verkünden, die im Auftrag Russlands Anschläge auf den Güterverkehr in Deutschland vorbereitet haben sollen. Die drei Ukrainer im Alter zwischen 22 und 30 Jahren sollen für einen russischen Nachrichtendienst gearbeitet haben. Im Mittelpunkt der Ermittlungen steht ein mutmaßlicher Sabotageplan gegen die Transportwege eines Paketdienstleisters. Die Männer waren im Mai vergangenen Jahres in Köln, Konstanz und in der Schweiz festgenommen worden. Die Bundesanwaltschaft fordert Haftstrafen zwischen knapp 3 und gut 4 Jahren. Die Verteidiger verlangen dagegen Freisprüche. Das Urteil soll am Vormittag fallen. Der Deutsche Bauernverband zieht heute Bilanz der diesjährigen Ernte. Nach der langen Trockenheit und der großen Hitze rechnen die Landwirte mit deutlichen Einbußen bei Getreide und Raps. Insgesamt dürfte die Ernte unterdurchschnittlich ausfallen. Besonders schwierig ist die Situation in Teilen Süddeutschlands. Dort sind die Schäden teilweise so groß, dass auf einzelnen Flächen die Ernte komplett ausfallen könnte. Auch beim Tierfutter gibt es regional bereits Engpässe. Für viele landwirtschaftliche Betriebe bedeutet das zusätzliche finanzielle Belastungen. Der Bauernverband fordert deshalb Unterstützung von der Politik. In Sachsen-Anhalt wird heute ein neues Forschungszentrum für Drohnensicherheit eröffnet. Am Standort des Deutschen Zentrums für Luft- und Raumfahrt in Kochstedt sollen neue Technologien entwickelt werden, um gefährliche Drohnen schneller zu erkennen und abzuwehren. Zur Eröffnung werden unter anderem Bundesinnenminister Dobrindt und Bundesforschungsministerin Bär erwartet. Hintergrund sind auch zunehmende Sicherheitsbedenken nach Drohnenvorfällen in Deutschland. Rund 30 Jahre nach dem Mord an einer US-amerikanischen Touristin in Koblenz beginnt heute der Prozess gegen einen 81-Jährigen. Die Staatsanwaltschaft wirft ihm vor, die Frau aus sexuellen Motiven getötet zu haben. Auf die Spur des Mannes führten alte DNA-Spuren, die mit modernen Methoden ausgewertet werden konnten. Der Verdächtige wurde im Februar in einem Seniorenheim im Raum Koblenz festgenommen und sitzt seitdem in Untersuchungshaft. Über seinen Anwalt hat der Mann die Tat grundsätzlich eingeräumt. An Einzelheiten will er sich allerdings nicht mehr erinnern können. Jetzt kompetent und zuverlässig das Wetter bei uns in Berlin-Brandenburg. In den kommenden Stunden wolkig bis stark bewölkt und regional noch letzte Schauer und Gewitter. Später südostwärts abziehend. Tiefstwerte 13 bis 11 Grad. Der Schlagerradio-Wettertrend. Am Dienstag viele Wolken, bis Mittag regionaler größere Auflockerungen. Zunächst weitgehend trocken, am Nachmittag und Abend örtlich, vor allem aber zwischen Fläming und Niederlausitz aufkommender Regen. Höchstwerte 19 bis 21 Grad.
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